0: Verletzung neues Leben.
1: Ein Psalm Asafs. Gott ist gut zu Israel, zu denen, die ein reines Herz haben. Ich aber wäre fast zu Fall gekommen, beinahe hätte ich den Boden unter den Füßen verloren, denn ich habe die stolzen Menschen beneidet, als ich sah, wie gut es ihnen trotz ihrer Bosheit ging. Sie scheinen ein sorgloses Leben zu führen und sind stark und gesund, sie müssen sich nicht wie die anderen Menschen abmühen und werden nicht wie alle übrigen von Sorgen geplagt. Ihren Hochmut tragen sie zur Schau wie einen kostbaren Halsschmuck, und ihre Grausamkeit umgibt sie wie ein kostbares Kleid. Sie triefen vor Fett und tun, was immer ihr Herz begehrt. Sie verspotten andere und reden nur Böses. Verächtlich verhöhnen sie andere. Sie prahlen, als kämen ihre Worte vom Himmel. Die ganze Welt hört ihre angeberischen Worte. Das verwirrt und verunsichert die Menschen, so dass sie ihren Worten Glauben schenken. Sie fragen, weiß Gott überhaupt, was da vor sich geht? Sieht der Höchste, was hier geschieht? Schau dir diese gottlosen Menschen an. Während ihr Reichtum wächst, führen sie ein angenehmes und sorgloses Leben. War es denn völlig umsonst, dass ich mein Herz reinhielt und kein Unrecht beging? Jetzt habe ich nichts als Sorgen von früh bis spät. Jeder Morgen bringt mir neuen Kummer. Wenn ich wirklich so geredet hätte, wäre ich zum Verräter an deinem Volk geworden. Deshalb versuchte ich zu begreifen, warum es den Gottlosen so gut geht. Aber das war mir zu schwer, bis ich eines Tages in Gottes Heiligtum kam und darüber nachdachte, wie ihr Leben endet. Du stellst sie auf schlüpfrigen Boden und stürzt sie ins Verderben. In einem Augenblick sind sie fort und ihr Ende wird schrecklich sein. Wie ein Traum beim Erwachen verschwindet, wirst du sie auslöschen, Herr, wenn du dich erhebst. Da erkannte ich, wie verbittert ich war und welcher Zorn in mir aufstieg, als ich all dies sah. Wie dumm und unwissend bin ich gewesen. Ich muss dir wie ein unvernünftiges Tier erschienen sein, doch ich gehöre noch immer zu dir. Du hältst meine rechte Hand. Du wirst mich nach deinem Rat leiten und mich schließlich in Ehren aufnehmen. Wen habe ich im Himmel außer dir? Du bist mir wichtiger als alles andere auf der Erde. Bin ich auch krank und völlig geschwächt, bleibt Gott der Trost meines Herzens. Er gehört mir für immer und ewig. Die aber, die dich verlassen, werden umkommen, denn du vernichtest alle, die sich von dir abwenden. Doch mir geht es gut, weil ich mich nahe an Gott halte. Ich setze meine Zuversicht auf den allmächtigen Herrn. Von seinen wunderbaren Werken will ich allen erzählen.

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Dankeschön für angeschaut haben und das Programm. Ich lade euch alle an, weiter anzuschalten das nächste Mal. Wenn ihr gesehen wollen, oder ihr haben vielleicht eine Frage über das Programm, oder vielleicht über das Heil in Christus, wo ihr kennen der Überzeugung haben, dass jene Sinnenschuld vergibt ist, und dass ihr wollen vor aller Ewigkeit im Himmel sein, wir würden hier in euch mithelfen, aufgrund von Gottes Wort. Römer 10, Vers 13 sagt, wer immer den Herrn in seinen Namen anruft, wird selig worden. Bitte schrift noch den selben Radiosender, wo ihr noch horchen.

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6. Juli. Jesus aber sprach zu ihm: Judas, überlieferst du den Sohn des Menschen mit einem Kuss? Lukas Kapitel 22, Vers 48. Eine Andacht von Bernhard Volkmann. Der wichtigste Kuss der Welt. Heute begeht die Welt einen besonderen Tag, den Tag des Kusses. Dabei ergeben sich vielfältige Assoziationen. Vielleicht denkt mancher an den ersten schüchternen Kuss, den er seiner Freundin gegeben hat. Oder man denkt an einen aufregenden, lang anhaltenden Kuss. Jedenfalls kann ein Kuss sehr schön sein und viele angenehme Gefühle hervorrufen. Andere Küsse der Weltgeschichte haben ganz andere Hintergründe. Berühmt geworden ist der Kuss zwischen Leonid Brezhnev und Erich Honecker. Wer kennt nicht dieses Bild an der Eastside-Galerie in Berlin? Es war ein sozialistischer Bruderkuss, der die besonders enge ideologische und politische Verbundenheit zwischen der UdSSR und der DDR ausdrücken sollte. Aber noch ein weiterer Kuss ist weltberühmt geworden, der Judaskuss. Judas Ischariot hat seinen Meister Jesus, dem er 3 Jahre lang gefolgt war, mit einem Kuss verraten. Um den Gewinn einer staatlichen Belohnung war er bereit, Jesus Christus an die römischen Soldaten auszuliefern. Dazu hatte er mit ihnen vereinbart, dass er Jesus vor ihren Augen durch einen Kuss identifizieren wollte. Wie verlogen. Ein Kuss, der eigentlich Zuwendung bezeugt, wird zum Verrat. Jesus hat das mit sich geschehen lassen, weil er Gottes Rettungsplan erfüllen wollte. Damit ist der größte Kuss der Weltgeschichte zustande gekommen, nämlich, dass Gerechtigkeit und Frieden sich geküsst haben. Gottes Gerechtigkeit, die Sünde und Schuld richten muss, verbindet sich mit dem Frieden, der durch den Sühnetod Jesu am Kreuz ermöglicht wurde. Weil Jesus am Kreuz für uns starb, können wir Frieden mit Gott haben und müssen sein Gericht nicht mehr fürchten. Dieser Kuss ist der tiefste Ausdruck der Liebe Gottes. Frage: Welche Bedeutung hat der Tod Jesu am Kreuz für Sie? Tipp: Auf Golgatha sehen wir sowohl Gottes Liebe als auch seine Heiligkeit.

Lese Psalm 85. Dem Chorleiter von den Söhnen Korachs ein Psalm. Herr, du hast Gefallen gefunden an deinem Land, hast die Gefangenschaft Jakobs gewendet. Du hast vergeben die Ungerechtigkeit deines Volkes, alle ihre Sünde hast du zugedeckt. Du hast zurückgezogen all deinen Grimm, hast dich abgewandt von der Glut deines Zorns. Wende dich wieder zu uns, Gott unseres Heils, und mache deinem Unwillen gegen uns ein Ende. Willst du uns ewig zürnen? Willst du deinen Zorn währen lassen von Generation zu Generation? Willst du uns nicht wieder beleben, dass dein Volk sich in dir freut? Lass uns, Herr, deine Gnade sehen und gewähre uns dein Heil. Hören will ich, was Gott, was der Herr reden wird. Gewiss wird er Frieden ansagen seinem Volk und seinen Getreuen, doch sollen sie nicht zu Torheit zurückkehren. Fürwahr, nahe ist sein Heil denen, die ihn fürchten, damit Herrlichkeit wohnt in unserem Land. Gnade und Wahrheit sind sich begegnet, Gerechtigkeit und Frieden haben sich geküsst. Wahrheit wird sprossen aus der Erde, Gerechtigkeit herniederschauen vom Himmel. Auch wird der Herr das Gute geben, und unser Land wird seinen Ertrag bringen. Gerechtigkeit wird vor ihm hergehen, und er wird ihre Tritte zum Weg machen.

0: Es ist 8 Uhr.
1: 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Sie rechnen aus, wieviel Geld die Mission gegeben ist, dann teilen sie, wie viele Säulen gedeckt sind und nehmen an, dass eine Säule so viel kosten wird. Dann fragen sie sich, ob dort ein gutes Gebrauch für ihr Geld ist. Oder wenn da evangelische Andachten sind, rechnen sie aus, wie viele Ankosten da sind, mit den Städtpachten, Bekanntmerkungen und so weiter. Dann teilen sie das zusammen, mit wie vielen Menschen sich an die Versammlung bekehren, und dann haben sie weiter, wie viel sie geleben eine Säule wird ist. Einmal, wenn wir so rechnen, fällt wie so, als wenn eine Seil Teufel kosten wird. Jesus seine Rechnung ist aber anders. Er hat eine ganz andere Idee über was der Wert von einer Seil ist. Für ihn ist eine Seil mehr wert als die ganze Welt und alles, was eine Welt ist. Für ihn wie eine Seil wert, sein Blut zu vergeuden. 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
1: Dennoch eine fröhliche Familie.

Was seid ihr eine fröhliche Familie?« sagte Tante Bertha Ebertsbusch, als sie an einem Sonntagnachmittag den Berg zu uns heraufgekeucht war. Der guten, behäbigen Metzgermeistersfrau fiel es immer ein wenig schwer, den Pfad zu unserem Haus auf der Höhe hinanzuklimmen. Aber nicht allein darum kam sie so selten zu uns, sondern auch, weil in der großen bekannten Metzgerei Ebertsbusch immer so viel Betrieb war, dass sie sich kaum frei machen konnte. »Ihr habt's gut«, redete sie an diesem Nachmittag weiter und ließ sich mit einem tiefen Seufzer neben Mutter auf der Bank vor dem Haus nieder. »Du hast es doch noch besser«, rief unser Karl vorwitzig. »Du hast doch viel mehr Geld als wir.« Wir anderen Kinder, die rings um unsere Mutter saßen und mit ihr gesungen hatten, sahen ihn strafend an. Und Mutter streifte ihn mit einem besorgten Blick. Sie bangte damals schon oft um ihn, ob er nicht einmal zu denen gehören würde, die da reich werden wollen und dadurch, wie die Heilige Schrift sagt, in Versuchung und Stricke fallen. Tante Ebertsbusch strich ihm über den kurz geschorenen blonden Haarschopf und sagte, »Ach Kind, Geld macht nicht glücklich. Singt mir, geplagten Frau, doch eins von euren schönen Liedern. Das macht mir mehr Freude als ein blitzblanker Taler. Und solch einen Taler sollt ihr dafür auch jetzt von mir bekommen.« »Dann singen wir dir jetzt, lasst die Herzen immer fröhlich und mit Dank erfüllet sein, denn der Vater in dem Himmel nennt uns seine Kinderlein«, schlug Hermann, unser Jüngster, vor. Und dann schmetterten wir alle miteinander so fröhlich, dass es gewiss bis ins Tal hinabschallte. Immer fröhlich, alle Tage Sonnenschein, voller Schönheit ist der Weg des Lebens, fröhlich lasst uns immer sein. Unsere liebe Mutter ließ dabei ihre Augen über ihre Kinderschar schweifen, und heute ist es mir erst recht bewusst, dass wir es ihr, vor allen anderen Menschen, zu danken hatten, dass in unserer Kindheit alle Tage Sonnenschein war, dass unser Weg des Lebens voller Schönheit war und dass wir auch schon in früher Jugend den anderen, den richtigen Weg des Lebens erkennen durften. Allerdings mag an diesem Sonntagnachmittag der blanke Taler der Tante dazu beigetragen haben, dass unsere Fröhlichkeit noch lauter wurde. Wir wussten genau, dass solch ein Taler viel, viel wert war und dass man viel, viel dafür kaufen konnte. Verschleckert oder für nichtigen Tand ausgegeben wurde er gewiss nicht von uns. Wir brauchten diesmal gar nicht zu fragen, was mit ihm geschehen sollte. Er kam ohne Zweifel in die Weihnachtskasse. Ja, schon um die Osterzeit, oder noch eher, fingen wir an, für Weihnachten zu sparen. Jedes in seine kleine, tönerne Sparbüchse und dann überdies noch in die allgemeine Weihnachtskasse, die Mutter in ihrem blank polierten Klappschrank verwahrte.

Weihnachten. Ja, das war das fröhlichste Fest in unserer fröhlichen Familie. Schon in der Adventszeit begann diese innige, tief innerliche Vorfreude. Dann waren unsere beliebten Dämmerstunden noch viel schöner als gewöhnlich. Wir sangen mit Mutter die alten, vertrauten Lieder. Jeden Tag sprach sie mit uns ein Wort der Heiligen Schrift, das Kommen des Herrn ankündigte. Und immer wieder lauschten wir ihr mit leuchtenden Augen, wenn sie selber von der Ankunft des Heilands, auf den die Väter hoffend sahen, erzählte.

deutlich sahen wir dann das stille Kämmerlein vor uns, worin die Jungfrau Maria betete, und vor dem strahlenden Boten des Herrn, dem Engel Gabriel, erschrak. Wie wurden unsere Herzen immer wieder von ihren schlichten Worten bewegt: »Ich bin des Herrn Magd«. Wollten wir Mädchen damals nicht alle, wie es unsere Mutter uns vorlebte, demütige Mägde des Herrn werden? Wenn der Vater abends Zeit für uns hatte, wurde unsere Adventsfreude lauter und irdischer. Wir vergoldeten mit ihm Nüsse, flochten Ketten und Körbchen für den Christbaum und halfen ihm, oft nur durch bewunderndes Zuschauen, Esel, Öchslein und viele Schäflein schnitzen, wovon ich heute noch einige aufbewahre. Und dann kam der heilige Abend. Was war das ein Jubel! 11 Kinder unter dem Weihnachtsbaum! Gibt es wohl etwas Schöneres als solch einen Kinderreichtum, als einen Lichterbaum mit so viel strahlenden Kinderaugen darunter? Bei der Bescherung las der Vater zuerst das Weihnachtsevangelium, dann sangen wir »O du Fröhliche, o du Selige«. Jedes Kind musste einen Vers, ein Bibelwort aufsagen. Nach dem gemeinsamen Lied »Stille Nacht, heilige Nacht« nahmen Vater und Mutter dann das große weiße Laken ab, das den Gabentisch bedeckte. Da gab es keine Kostbarkeiten, keine Prunkstücke. In einem Jahr zum Beispiel bekam Minchen den ersehnten Regenschirm, Emma Leinentuch für ihre Aussteuer, Alwine einen Pelzkragen, von unseren selbstgezogenen Kaninchen natürlich, und ich zu meinem Entzücken einen Muff, da ich immer so unter kalten Händen litt. Für die Kleinen war das Schaukelpferd, das bisher ein Apfelschimmel gewesen war, zu einem Fuchs angestrichen worden. Und die Puppen prangten in neuen Kleidern oder hatten gar neue Arme oder einen neuen Kopf erhalten. Ein jedes von uns hatte dazu einen gefüllten Teller. O, dieser Jubel! Jeder Apfel, jede Nuss wurden gezählt, und wenn eines eine Nuss, einen Kringel weniger hatte, so schob Mutter mit leisem Lächeln das Fehlende dazu. Lobt Gott, ihr Christen allzugleich, sangen wir meist am Schluss unserer Bescherung. Und wir freuten uns. Wir freuten uns so sehr, nicht allein über unsere bescheidenen Geschenke, sondern auch und vor allem darüber, dass der Heiland geboren war. Dass uns das die Hauptsache bedeutete, dafür hatte auch unsere Mutter gesorgt.

Die fröhliche Familie. Haus immer fröhlich. So nannte man uns oft scherzend. Aber gewiss ist unsere Mutter nicht immer fröhlich gewesen. Kann doch ein Christ nicht ohne Leid sein, wie es in einem alten Lied heißt. Und in einem Jahr haben wir alle miteinander an unserem fröhlichsten Fest, dem Weihnachtsfest, bittere Tränen vergossen. Und es waren dennoch fröhliche Weihnachten. Diese traurigen und trotzdem fröhlichen Weihnachten hatten wir unserer ältesten Schwester Emma zu verdanken. Emma war uns allen so etwas wie eine zweite Mutter. Sie glich unserer lieben Mutter nicht nur im Äußeren mit ihren blonden Haaren und blauen Augen, sondern auch in ihrem fröhlichen, ausgeglichenen Wesen war sie ganz die zweite Mutter. Mutter selber aber war sie die beste Freundin, Stütze und Vertraute. Wir liebten unsere Emma alle sehr. Mit all unseren kleinen Nöten konnten wir uns ebenso gut zu ihr wie zu Mutter flüchten, und eines der kleinsten hing ihr fast dauernd am Rockzipfel. Wir bangten schon vor dem Tag, da sie uns verlassen würde. So stolz ich auch darauf war, dass sich einer meiner Lehrer mit ihr verlobt hatte, so traurig war ich, wenn ich daran dachte, dass sie einmal nicht mehr in unserem Haus auf dem Berg sein würde. »Gelt, Emma, du gehst noch nicht fort?« fragte ich manchmal leise und schmiegte mich an sie. Das tat ich vor allem, wenn sie einmal ein stilles Stündchen benutzte und einen Brief an ihren Bräutigam schrieb. Dann schlich ich mich zu ihr und bettelte, »Geh noch nicht fort von uns.« Sie lächelte dann und versprach, »Noch nicht, Kleines.« Aber sie schaute dabei mit so verträumten Augen in die Ferne, dass es mir Angst wurde und ich vorwurfsvoll klagte, »Ach, du bist ja jetzt schon nicht mehr richtig bei uns.« Dann tröstete mich mein Bruder Karl stolz, »Sei still, wir beide besuchen unsere Emma dann in Südafrika.« Emmas Bräutigam war nämlich als Missionslehrer nach Afrika ausgereist. Ich aber schüttelte unwillig Karls derbe Bubenhand von meiner Schulter und murrte, »Ach, einmal willst du nach Amerika und einmal nach Afrika, und zum guten Schluss bleibst du bis an dein Lebensende hier, wo du geboren bist.« Und so ist es auch wirklich geschehen. Aber Karls Sohn hat das Fernweh seines Vaters geerbt. Er ist jetzt in Amerika. Und seine Enkel, ach, die können schon kein Wörtlein Deutsch mehr sprechen.«

In jener Adventszeit waren wir Kinder besonders stolz auf unsere Emma. Sie hatte eine wunderschöne Singstimme. Und am Nachmittag des heiligen Abends sollte sie in der Hauptkirche ein Solo singen. »Das ist mein Schwanengesang«, sagte sie auf dem Weg zur Kirche zu mir, die ich fröhlich an ihrer Hand durch den Schnee schlitterte und stapfte. »Wirst du denn nun ein Schwan?«, fragte ich höchst verwundert. Sie lachte. »Nein, Kleines«, erwiderte sie, »so nennt man das letzte Lied, das Lied, das man zum Abschied singt. Die Sage erzählt, wenn ein Schwan sterben muss, so schwingt er sich noch einmal in die Luft und singt ein Lied.« »Aber du stirbst doch nicht«, rief ich entsetzt. »Du bist heute ein kleines Dummes«, sagte meine große Schwester. »Du verstehst mich immer noch nicht. Ich meine nur, dies ist mein Abschiedsgesang für unsere Gemeinde. Du weißt doch, dass ich im neuen Jahr nach Südafrika ausreise. Dies ist die letzte Weihnacht, die ich hier mit euch feiere.« Ich wurde wieder ein wenig betrübt darüber. Ich mochte gar nie daran erinnert werden, dass Emma von uns scheiden wollte. Aber am heiligen Abend blieb nicht viel Zeit zur Traurigkeit. Wir traten in die Kirche. Die Kerzen auf den beiden hohen Lichterbäumen neben dem Altar leuchteten. Die Augen aller Menschen ringsum leuchteten. Alles war voller Erwartung, voller Vorfreude. Brausend setzte die Orgel ein. Die Gemeinde sang das Eingangslied und ich sang so laut und begeistert mit, dass mir fast war, als ob meine Brust zerspringe. Als ich einmal zu Karl zu meiner Linken und Alwine zu meiner Rechten hinsah, da hatten sie hochrote Köpfe voll lauter inbrünstigem Singen. Aber am allerschönsten war dann doch Emmas Gesang, der danach von der Orgel empore zu der Gemeinde niederschwebte.

Ich merkte, wie viele neben, vor und hinter mir vor Ergriffenheit weinten. Tante Ebertsbusch flüsterte Mutter zu: »Wie ein Engel!« Mir selber war es, als wäre der Himmel uns ganz, ganz nahe gekommen. So nahe, dass ich ihn ordentlich verspürte. So wie es Weihnachten ja auch wirklich der Fall ist.

Auf dem Heimweg drückte ich mich noch fester an Emma. Ich hüpfte wie ein ausgelassenes Lämmlein neben ihr her und presste fest ihre Hand. Sie hatte keine Handschuhe angezogen, aber diese Hand war sehr heiß. Plötzlich wandte sie sich wie hilfesuchend zu Mutter um und sagte, »Mir wird so heiß, so eng.« Und schon schoss ein Blutstrom aus ihrem Mund. Ich schrie entsetzt auf. Oh, es war furchtbar, wie dieses Blut unaufhörlich über Emmas Mantel hinab in den Schnee floss. Ich schrie und schrie und ich lief und lief immer weiter den Berg hinauf unserem Haus zu. Dort vor der verschlossenen Haustür warf ich mich in den Schnee und weinte und schluchzte. Ich weiß gar nicht mehr, wie ich dann wieder aufgestanden, wie ich ins Haus hineingekommen bin. Ich weiß auch nicht, wie sie Emma nach Hause gebracht haben. Ich erinnere mich noch dunkel, dass Onkel Everts Buschs kleiner Wagen mit den Rappen davor später vor unserer Tür stand. Ich saß mit den anderen Geschwistern, dann zitternd und vor Angst und Kälte immer wieder zusammenschauernd in unserer ungeheizten Schlafstube. In der ganzen Wohnung war ein Hin und Her, aber nicht solch fröhliches, geheimnisvolles wie sonst vor der Bescherung. Einmal kam unsere Zweitälteste, Minchen, zu uns herein. Sie hatte in der Küche zur Hand gehen müssen. Sie berichtete uns, der Arzt hätte gesagt, es wäre in der Lunge eine Ader geplatzt und helfen könnte er auch nicht viel. Damals wusste man noch nichts von Tuberkulose und noch weniger von ihrer Heilung. Man machte auch noch keine Blutübertragungen, die einem Menschen, dessen roter Lebensstrom dahingeflossen ist, wieder neue Kraft zuführen können. Wir saßen alle mit gefalteten Händen auf den Bettkanten. Aber ich weiß nicht, ob wir in unserer Verstörung gebetet haben. Und dann kam Mutter zu uns. Sie war totenblass, aber ihre Augen leuchteten so liebevoll auf uns herab wie immer. »Kommt, Kinder«, sagte sie. »Es ist Zeit zur Bescherung. Wir wollen Weihnachten feiern.« »Aber Emma?« stammelte ich. Alle schauten Mutter gespannt an. »Emma will es durchaus so«, erwiderte sie. Und dann gingen wir in die Weihnachtsstube. Emma lag blass und still unter dem Weihnachtsbaum. Ja, sie hatte darauf bestanden, dass unsere Feier nicht aufgeschoben würde und sie daran teilnehme. Sie lächelte uns zu, aber sie sprach nicht. Minchen flüsterte mir zu, dass sie wieder einen Blutsturz gehabt hätte. Diesmal hatte Emma besonders viel zu Weihnachten bekommen. Es waren allerlei Sachen, die sie für ihren Haushalt und sich selber in Afrika gebrauchen sollte. Sie schaute lächelnd über all die Päckchen und Packen hin, die Mutter um sie her aufgebaut hatte. Dann flüsterte sie, »Nun müsst ihr singen, hört ihr? Singt zuerst wie immer, O du Fröhliche, und dann, fröhlich soll mein Herze springen.« Wir gehorchten, aber diesmal wollte kein lauter Jubelgesang zustande kommen. Wir saßen scheu und still auf unseren Plätzen. Mit schwankender Stimme las Vater die Weihnachtsgeschichte vor. Emma hörte mit geschlossenen Augen zu. Danach war es lange still im Raum. Nur die Kerzen knisterten. Plötzlich richtete sich Emma auf und sagte, »Die nächste Weihnacht feiere ich nicht mehr hier.« »Nein«, rief Karl, »in Afrika.« »Nein«, entgegnete Emma, »im Himmel.« Sie fasste dabei nach Mutters Hand und flüsterte, »Lasst mich gehen, dass ich Jesus möge sehen.« Mutter widersprach nicht. Sie fragte, »Wird es dir denn nicht schwer, von uns zu scheiden?« »Doch, Mutter«, erwiderte Emma. »Aber ich fühle es, dass ich gehen muss. Ich dachte zwar, ich dürfte dem Herrn noch hier auf Erden unter den Heiden dienen. Und ich habe ja auch Johannes lieb. Und ja, Mutter, es wurde mir schwer, daran zu denken, dass ich euch so plötzlich verlassen muss. Aber nun, hier unter dem Christbaum, habe ich mich durchgerungen. Mutter, denk dir, wie wird uns sein,
wenn endlich nach dem schweren, doch nach dem letzten ausgekämpften Streit wir aus der Fremde in die Heimat kehren und einziehen in das Tor der Ewigkeit. Sie wandte sich wieder an uns Kinder. Singt, Kinder, singt! Weihnachten ist ein fröhliches Fest. Soll es denn durch mich ein Trauerfest werden? Ihr sollt eine fröhliche Familie bleiben, hört ihr? Ich habe mein letztes Lied auf Erden gesungen. Bald singe ich im höheren Chor. Nun singt für mich mit. Ermattet ließ sie sich zurücksinken. Wieder färbte sich ihr Taschentuch, das sie vor den Mund drückte, rot. Und wir sangen. Wir sangen, nun singet und seid froh, bis zu der Strophe. Wo ist der Freudenort? Ach, nirgends mehr denn dort, da die Engel singen, zusammt den Heiligen all, und die Psalmen klingen im hohen Himmelssaal. Ah ja, wären wir da, ah ja, wären wir da. Dann richtete sich Emma noch einmal auf und flüsterte, jetzt singt, heute schließt er wieder auf die Tür zum schönen Paradies. Der Cherub steht nicht mehr dafür, Gott sei Lob, Ehr und Preis. Gott sei Lob, Ehr und Preis, wiederholte Emma mit kaum noch hörbarer Stimme. Freut euch doch mit mir, dass ich Weihnachten im Himmel feiern darf. Fröhliche Weihnachten. Ihr Kopf sank auf das Kissen zurück. Ohne dass es uns jemand befohlen hätte, sanken wir alle um sie her auf die Knie. Ich weiß nicht, wie lange wir so verharrten. Die Kerzen am Christbaum knisterten leise. Eine nach der anderen verlosch. Der Himmel, die Ewigkeit war nicht nur nahe. Sie war bei uns, um uns, und in der Ewigkeit kennt man keine Zeit. Endlich hörte ich Vater mit halb erstickter Stimme sagen, »Nun feiert Emma fröhliche Weihnachten.«

Als wir 10 Kinder 3 Tage danach mit Vater von der Beerdigung heimkehrten, kam uns Mutter entgegen. Sie nahm ein jedes von uns fest in den Arm und sagte: »Nun wartet Emma in der Ewigkeit auf uns, in der himmlischen Weihnachtsfreude. Wir wollen ihren Wunsch erfüllen und beweisen, dass Christen auch im Leid Weihnachtsfreude haben. Wir bleiben die fröhliche Familie.« Und so sind wir die fröhliche Familie geblieben. Und der Schein dieser Fröhlichkeit strahlt noch heute über Kinder und Kindeskinder.

0: Die Kinder unserer Familie waren teils Vater, teils Mutter ähnlich. Die blonden, blauäugigen glichen Mutter. Die schwarzlockigen mit den dunklen Augen Vater. Aber allesamt waren es, wie Mutter noch kurz vor ihrem Tod dankbar sagte, brave, gottesfürchtige Kinder. Und allesamt waren wir, wie Freunde und Bekannte lobten, hübsche Kinder. Hierbei gab es allerdings eine Ausnahme. Unsere derbe Guste konnte man beim besten Willen nicht schön, noch nicht einmal hübsch nennen. Sie hat einen Kopf wie ein Eichenklotz, hatte Vater einmal geäußert, und sie selber hatte allen Ernstes behauptet, sie hätte eine doppelte Hirnschale, darum spürte sie die Kopfnüsse nicht, die sie als Kind wegen ihres jungenhaften Benehmens oft einheimste. Ja, wie aus Holz geschnitzt war sie, aber ein Künstler hatte sie bestimmt nicht geschnitzt. Heute denke ich dabei manchmal an die Geschichte von der Madonna Brutta, der hässlichen Madonna, in deren grobe Hülle man in Kriegszeiten eine Statue aus purem Gold versteckt hatte. Guste hatte auch ein goldenes Herz. Keine von uns war so unermüdlich fleißig, so aufopfernd, so selbstlos. Keine liebte mit solch leidenschaftlicher Selbstaufgabe. Ach, wird unsere Guste jemals einen Menschen finden, der sie so liebt, wie sie selber liebt? Hörte ich einmal Mutter leise zu Vater sagen, als ich wegen einer Erkrankung in der Elternkammer schlafen durfte. Damals war es noch selbstverständlich, dass ein Mädchen heiratete, wenn es nicht krank oder presthaft war. Auch Guste sammelte fleißig an ihrer Aussteuer. Sie hatte gewiss die reichste von uns allen. Schon als 13-Jährige hatte sie in Tante Everts Buschs Haushalt geholfen. Sie hatte das, wie alles, was sie in die Hand nahm, mit großem Eifer, ja, man kann wohl sagen, mit Begeisterung getan. Für Guste waren Scheuerfeste immer wirkliche Feste. Die wohlhabende und kinderlose Metzgerfrau hatte mit Lohn und Lob nie gekargt. Und so häufte sich in Gustes Truhe ein Ballen Leinen auf den anderen, neben silbernen Löffeln und allen möglichen Schätzen, und auf ihrem Sparbuch wuchs der Betrag auch ständig an. »Ich gebe euch Kleinen später davon ab«, versprach Guste immer, »wenn wir ihren Reichtum bestaunten. Mich nimmt doch keiner. Wer verliebt sich in solch einen Metzgergesellen wie ich bin?« »Verlieben braucht sich keiner in dich«, hatte Mutter darauf sanft gesagt. »Aber liebhaben wird dich einer. Habe ich dich nicht auch lieb?« »Ja, du, Mutter«, hatte Guste darauf gerufen und hatte Mutter wieder einmal so fest in ihre kräftigen Arme geschlossen, dass Mutter leise »Oh« geklagt hatte. Auch die Liebe zwischen Mann und Frau hängt nicht immer von einem schönen Äußeren ab, hatte Mutter dann belehrt. Im Himmel werden die rechten Ehen geschlossen, und von dort aus werden die goldenen Fäden zwischen Mann und Frau gesponnen. Am Abend hatte Mutter uns dann das schöne Paul-Gerhardt-Lied vom Ehestand vorgelesen, worin es heißt: »Die sich nach dem Angesicht niemals hier bevor gekannt, auch sonst im geringsten nicht mit Gedanken zugewandt, deren Herzen, deren Hand knüpft Gott in ein Liebesband. Jeder findet, jeder nimmt, was da höchst ihm ausersehen. Was im Himmel ist bestimmt, pflegt auf Erden zu geschehen. Und was denn nun so geschicht, das ist sehr wohl ausgericht.« Wir Mädchen hörten andächtig zu. Wir kamen ja nach und nach alle in das Alter, dass wir wie unsere Emma und unser Minchen einen Bräutigam haben würden, wenn wir vier Jüngsten auch noch in die Schule gingen. »Nun, vielleicht bin ich außersehen, dass ich eine Familientante werde«, sagte Guste noch vor sich hin, aber sie ließ dabei den Kopf nicht hängen, sondern stürzte sich gleich danach auf die Messing- und Zinnkannen und Teller, die sie zum Sonntag noch auf Hochglanz scheuern wollte, weil wir Kleineren das mit unseren schwachen Kräften doch nicht so konnten wie sie. An Guste selber, die sich so mühte, alles zum Glänzen und Blinken zu bringen, war wenig Glänzendes, außer ihrer Nase, womit wir sie manchmal neckten. »Das kommt von der Kernseife«, erklärte sie dann ungerührt. Eines Abends aber, als sie nach Hause kam, trug sie etwas Glänzendes, allerdings etwas Mattglänzendes. Es war ein schmaler, silberner Reif, den sie an ihrem derben Arm der Mutter hinstreckte.
1: »Ich hab ihn geschenkt bekommen«,
0: murmelte sie so verlegen, wie wir unsere Guste gar nicht kannten.
1: »Minchen kann ihn ja haben.« »Was man geschenkt bekommen hat, darf man nicht weitergeben«, belehrte Mutter lächelnd.
0: »Und wer war der freundliche Spender?«
1: »Der Ferkelsbauer«,
0: brummte Guste noch verlegener, mit gesenktem Kopf, und sie wurde zu unserem Staunen blutrot.
1: »Wer ist das denn?« fragte Mutter noch lächelnd.
0: »Hat er an Onkel Iwerzbusch Ferkel verkauft?«
1: Guste nickte. »Schon oft. Er kommt aus Westfalen. Dort züchten sie besonders gute Schweine. Die werden mit Eicheln gefüttert, und das gibt einfach großartige Schinken und Mettwürste. Ich sag euch, so etwas Feines.«
0: Ihre Augen leuchteten.
1: »Dieser Ferkelsbauer ist sicher so ein dicker, knubbeliger Westfale mit einem roten Gesicht, einer Kartoffelnase und Borstenhaaren«, rief Karl.
0: Guste blitzte ihn an.
1: »Du könntest dich freuen, wenn du mal so ein bildschöner Mann würdest«, schalt sie zornig. »Goldblond ist er und wohl 2 Meter groß. Bei der Garde hat er gedient. Einen eigenen Hof hat er nicht, weil er der zweite Sohn ist, aber ein Gut hat er gepachtet, so eins gibt es hier gar nicht in der Gegend, hat Onkel Iwerzbusch gesagt. Was der ist, weißt du noch nicht zu werden, ja.«
0: »Ha, Guste ist verliebt«, neckte Alwine. »Da gibt's bald wieder ein

Wir erfuhren danach einige Wochen nichts mehr von diesem Ferkelsbauer, der in Gustes Leben getreten war. Ich hörte nur manchmal nachts Guste neben mir im Bett weinen. So heftig und leidenschaftlich, wie sie alles tat. Alwine hatte es auch gehört. Wir wagten aber nicht, Guste nach dem Westfalen zu fragen oder sie gar zu necken. Erstens hatte es uns Mutter verboten, und zweitens hatten wir gehörig Respekt vor Gustes kräftigen Ohrfeigen. Trotzdem wusste ich sofort, wer dieser große, blonde Mann war, der eines Samstagnachmittags mit Tante Ewartsbusch den Berg zu uns heraufgestiegen kam, als ich vor dem Haus saß und strickte. So klein ich war und äußerlich auch blieb, so hatte ich für so etwas doch ein feines Gemerk. Guste hätte zu meiner Aufklärung gar nicht den Schrubber samt dem Eimer umzuwerfen brauchen, womit sie gerade unsere Vortreppe putzte, und mit fliegenden Röcken fort in den Garten zu laufen. Ich bekam einen gehörigen Guss ab, aber um die Ehre des Hauses zu retten, schrie ich nicht, sondern verschwand rasch und still in meiner Schlafkammer, um mich umzuziehen. Später hörte ich Lenchen und Alwine nach Guste rufen. Aber sie schien nicht auffindbar zu sein, denn auch als Tante Ewartsbusch und der fremde Gast sich verabschiedeten, hörte man Gustes Stimme nicht. Und leise sprechen, so dass man sie nicht heraushörte, das hat Guste nie gekonnt.

0: Am Abend erfuhren wir Geschwister nichts von den Absichten des Besuchers, und zu fragen wagten wir weder die Eltern noch unsere streitbare Guste, die zudem mit verweinten Augen herumlief und ein Gesicht machte, als suche sie, wen sie verschlingen könnte. Erst am nächsten Tag sickerte es durch, dass der Ferkelsbauer wohl unsere Guste haben wolle, sie ihn aber nicht. Wir waren einfach sprachlos, das heißt, sprechen taten wir doch. »Die ist ja nicht gescheit«, rief unsere Alwine. »Er so ein bildschöner Mann und sie so hässlich.« »Ja, gerade darum will sie ihn nicht«, wusste Lenchen. »Wenn's noch umgekehrt wäre«, meinte ich. »Das versteht ihr noch nicht«, belehrte unser Minchen, die junge Braut, weise, und zog den Stickfaden sorgsam durch das Leinen des Kissenbezuges. »Wenn ich hässlich wäre, hätte ich meinen schönen Albert auch nicht genommen.« Nun, diese Bemerkung, die unsere hübsche große Schwester in ehrlicher Überzeugung gemacht hatte, hat sie noch schwer bereut, denn wie oft ist sie von uns Geschwistern später damit geneckt worden.
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0: Es ist 9 Uhr.
1: Guten Morgen, werte Zuhörer von Radio Friesland. Ich begrüße euch ganz herzlich zu den Kurznachrichten heute am Montag, den 6. Juli 2026. Am Mikrofon Bianca Pankratz. Der Tagesvers. So habt nun Acht, dass ihr tut, wie euch der Herr, euer Gott, geboten hat, und weicht nicht, weder zur Rechten noch zur Linken. 5. Mose 5, Vers 32.
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1: Heute soll es in Friesland stark bewölkt sein. Am Nachmittag sind vereinzelt etwas Regenschauer möglich. Die Temperatur beträgt aktuell 12 Grad und steigt im Tagesverlauf kaum weiter an.
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1: Bauernmarkt. Diesen Donnerstag, den 9. Juli, findet der monatliche Bauernmarkt vor dem Buchhandel an der Hauptstraße in Zentral statt. Wir erwarten euch von 7 bis 11.30 Uhr. Gezeichnet Damaris Wiens. Soweit die Kurznachrichten heute am Montag. Ich wünsche allen Radiohörern einen schönen Tag und eine gesegnete Woche. Auf Wiederhören!

0: Es ist 10:30 Uhr.
1: Also Gott zuerst. Wir schauen uns mal zwei Varianten an, was danach kommt. Variante 1 würde so aussehen. Zuerst Gott, dann die Familie, dann die Gemeinde. In dem gleichen Psalm, den ich schon erwähnt, im Psalm 27, da lesen wir, siehe, Kinder sind eine Gabe Gottes, eine Gabe des Herrn und Leibesfrucht ist eine Belohnung. Kinder ist ein Geschenk von Gott an uns. Wir wurden gerade gefragt, ob wir sie lieben. Ja, wir lieben sie. Wir lieben sie bedingungslos, noch mehr die Enkelkinder. Ja, und wir wünschen uns alles, damit es ihnen gut geht. Sie sind wirklich das Wertvollste, was Gott einem Menschen in diesem Leben anvertraut. Das sind die Kinder. Wir bekommen die winzig klein, hilflos und wir dürfen sie durchs Leben begleiten. Wir dürfen sie unterstützen, sie ernähren, sie helfen, sie beschützen, solange es geht. Und aus dieser Perspektive aus ist natürlich die Familie sehr, sehr wichtig. Und man würde sie sozusagen auch an erste Stelle stellen. Erst dann kommt die Gemeinde, unser Baby zuerst. Dazu kommen auch noch Qualitäten, die der Apostel Paulus erwähnt, wenn es um Männer geht, die für einen Dienst in der Gemeinde gewählt werden sollen, die verantwortungsvolle Aufgaben übernehmen, dann sagt Paulus auch, einer, der diesen Dienst tun darf, der soll auch Vorbild in seiner Familie sein. Er soll seinem Haus gut vorstehen. Es gilt übrigens nicht nur für Männer, die in den Dienst berufen werden, sondern auch für jede Mutter und für jeden Vater. Und noch ein Argument dafür, wenn wir älter werden, wenn wir schwächer werden, wenn wir Hilfe brauchen, dann ist die Familie immer als erstes da, um uns zu unterstützen und zu helfen. Also gibt es wichtige Gründe, die Familie an erster Stelle zu stellen. Und viele Eltern tun genau das. Sie wählen diese Variante. Gott, dann Familie, dann Gemeinde. Sie sehen das als eine ideale Lösung und sie meinen das auch gut, von Herzen und richtig. Sie versuchen viel Zeit mit den Kindern zu verbringen. Es ist wichtig. Sie investieren ganz viel in sie. Sie wünschen sich für ihre Familie wirklich immer das Beste. Gemeinsamer Urlaub, viel Nebenleistungen wie Musikunterricht, Pferdereiten, alle möglichen Freizeitaktivitäten, nach Möglichkeit auch materielle Dinge, am liebsten immer die neuesten. Eine gute Ausbildung, das ist sehr wichtig. Und da investieren die Eltern immer wieder und ganz viel Zeit, ganz viel Energie. Alles für die Kinder. Das Streben nach besserem Leben für die Kinder mündet aber oft im Streben nach immer mehr haben müssen. Alles kostet Geld. Also müssen wir mehr Geld verdienen. Also vielleicht ein paar Überstunden mehr oder einen Nebenjob oder einen zweiten Nebenjob. Was wiederum dazu führt, dass für die Familie, für die Kinder weniger Zeit bleibt. Die Sorge um unsere Familie ist unsere Pflicht. Doch permanent die Familie vor der Gemeinde zu stellen, kann dazu führen, dass es zu einem Problem kommt, von welchem Jesus uns im Gleichnis von dem Seemann warnt. Es geht da um einen Seemann, der Samen ausstreut. Und die Samenkörner, die fallen auf unterschiedlichen Böden. Eines der ausgestreuten Saat fällt in diesem Gleichnis auf dem Weg, wo es zertreten wird. Eins fällt auf felsigen Boden, wo keine tiefe Wurzeln möglich sind. Ein kleiner Teil fällt auf guten Boden, wo es wirklich Frucht bringt. Aber es gibt noch einen Teil dieses Samens, der fällt unter die Dornen. Und die Dornen wuchsen und erstickten es und es brach keine Frucht. Jesus gibt uns die Erklärung für dieses Gleichnis in Markus 4, Verse 18 und 19. Und die, bei denen unter die Dornen gesät wurde, das sind solche, die das Wort hören, aber die Sorgen dieser Weltzeit und der Betrug des Reichtums und die Begierden nach anderen Dingen dringen ein und ersticken das Wort und es wird unfruchtbar. So könnte es am Ende passieren, wenn die Familie in allen Belangen immer vor der Gemeinde gestellt wird. Variante 2 wäre Gott, dann Gemeinde und dann die Familie. Es gibt viele Eltern, die so denken und so entscheiden und so leben. Es gibt besonders Väter, die in der Gemeinde

viel tun, viel Verantwortung übernehmen, die verantwortungsvolle Dienste haben und die sich ganz eifrig für die Gemeinde einsetzen und alles für die Gemeinde geben. Man sagt sogar, die opfern ihre Familie für die Gemeinde. Ja, die verbringen viel Zeit hier. Es ist wirklich viel zu tun, die meinen es von Herzen, die tun ihr Bestes, sind oft weg von zu Hause, stundenlange Sitzungen und wer weiß, welche Aufgaben alle. Aber auch diese Haltung kann eine unerwünschte Frucht mit sich bringen. Es muss nicht, aber es kann. Ich kenne eine junge Frau, die mal sagte, wenn ich mal heirate, ich will auf keinen Fall einen Mann, der Pastor wird. Sie war Tochter des Pastors und hat das so erlebt oder so empfunden. Der Pastor hat das mit Sicherheit gut gemeint, aber sie hat das so empfunden, dass er viel zu wenig für die Familie da war und viel zu wenig Zeit für sie hatte. Ich hörte von einem anderen Vater, der auch Pastor war sein Leben lang und der erzählt das selber. Er hatte große Verantwortung in der Gemeinde, er hat sein ganzes Leben für die Gemeinde investiert und er erzählt selber, wie sein Sohn darunter gelitten hat, dass er früher so wenig Zeit mit Papa verbringen konnte. Und das vergingen viele Jahre, der Sohn war selber schon erwachsen, dann kommt er eines Tages zum Vater und sagt, ich muss dir mal was sagen. Vater, du warst immer ein sehr guter Diener in der Gemeinde. Du warst Vorbild für die Gemeinde, Vorbild für viele Menschen. Aber ich bin ohne Papa aufgewachsen. Erinnerst du dich, wie wir mal beide sind Angel gefahren? Du hattest alles organisiert, alles vorbereitet, die Angeln bestückt, alles Zeug, was wir dazu brauchen, eingepackt. Wir sind zu einem See gefahren und dann habe ich meine Angel ins Wasser geworfen und du gingst ins Auto. Ich war hier allein am Angeln. Du warst im Auto und hast da was gelesen oder geschrieben. Ich weiß es nicht mehr. Und plötzlich hatte ich einen riesen Fisch am Haken. Ich setzte alles ein. Ich habe es geschafft. Ich habe den Fisch herausgekriegt und lief begeistert zu dir mit den Worten, Papa, Papa, schau mal, was für Riesenkarpfen ich gefangen habe. Du gucktest kurz hoch und sagtest, oh, wirklich ein großer Fisch. Und schon warst du wieder an deine Arbeit vertieft. Solche Verletzungen bringt es dann mit, die vielleicht jahrelang dann nicht angesprochen werden. Auch diese Haltung hat seine Nachteile. Es gibt natürlich nicht immer, dass die Gemeinde im Weg oder der Dienst in der Gemeinde im Weg steht. Viele Eltern haben solche alle möglichen Beschäftigungen, Hobbys und andere Dinge, die die Zeit rauben und damit das für die Familie weniger Zeit bleibt. Aber im Moment geht es ja um Vergleich, was kommt zuerst. Und so kann durchaus sein, die Haltung, die Gemeinde zuerst, dann die Familie, wir sehen, hat auch seine Schwächen. Das ist auch nicht das Ideale. Wir hatten schon von einem Idealbild, was wir anstreben wollen und damit und daran nicht entmutigt werden. Und das ist eine dritte Variante und ich sehe sie als bessere. Gott zuerst, ohne Frage. Aber dann kommt Familie und Gemeinde auf einer Ebene. Ist das möglich? Wir lesen in der Apostelgeschichte einen Bericht von der ersten Gemeinde. Für die ersten Christen hatte die Gemeinde einen absolut hohen Stellenwert. Sie gingen so weit, dass sie alle Hab und Gut, ihre Häuser, ihre Acker verkauften, das Geld in die Gemeinde brachten und allen aufteilten. Es war sozusagen so ein Sozialismus. Also alle gleich, alle bekamen genug, für jeden wurde gesorgt. Aber wenn wir uns das jetzt mal praktisch vorstellen. Da ist eine Familie, die haben viel Felder, großes Land. Die haben ein paar Kinder. Eigentlich ist das das Erbe der Kinder. Nun kommen die Eltern und sagen so, wir verkaufen alles. Sie verkaufen sozusagen das Erbe ihrer Familie, um es zu verschenken. Sowas muss in einer Familie abgesprochen werden. Da müssen sich doch alle Beteiligten einig sein. Da müssen doch alle mit einverstanden sein. Und ich staune über den Glauben, den diese Väter, Mütter und Kinder hatten, dass sie so handeln können und sich sicher waren, das ist im Moment das Richtige. Dieser Bericht, der zeigt uns einerseits nicht nur, wie fürsorglich und füreinander die Gemeinde da war, sondern sie zeigt auch, dass Gemeinde eigentlich Familiensache war. Die Gemeinde war nicht nur Erwachsenensache, sonst ginge das ja gar nicht. Da muss doch der Rest der Familie mit einverstanden sein.
Die Kinder wurden in wichtigen Entscheidungen mit einbezogen. Sie wurden damit hineingenommen. Sie wuchsen damit auf. Gemeinde steht im Zentrum. Als Jesus noch auf dieser Erde war, da kamen eines Tages Mütter mit ihren Kindern zu ihm und wollte, dass

Wenn bei uns im Gottesdienst mal einen schreit, dann gucken wir schon nach hinten. Will der da endlich mal rausgehen? Ja. Wir können nicht hören. Das kommt uns sehr bekannt vor. Bitte leise sein, nicht laufen hier, wir sind im Haus Gottes. Hier nicht anfassen, hier nicht berühren und so weiter. Manchmal sind wir da nicht anders als die Jünger damals. Und wie reagierte Jesus darauf? Als Jesus sah, wurde er unwillig und sprach zu ihnen, lasst die Kinder zu mir kommen und wehrt ihnen nicht, denn solchen ist das Reich Gottes. Wenn ich jetzt die ältere Generation frage, wann war die das erste Mal beim Abendmahl dabei? Was mich betrifft, ich wusste, bis ich getauft wurde mit 18 und das erste Mal das Abendmahl miterlebte, wusste ich nicht so richtig, was da abgeht. Ich hatte keine Ahnung. Meine Eltern gingen immer zum Abendmahl, aber was das auf sich hatte, wusste ich nicht. Und deswegen finde ich es gut, wenn bei uns die Kinder dabei sind. Die sehen das. Das ist auch eine wunderbare Möglichkeit, wenn die dann Fragen stellen, warum macht ihr das? Dann haben wir eine Möglichkeit, es zu erklären, warum machen wir das? Worum geht es im Abendmahl? Kinder sollen es wissen. Wissen unsere Kinder, was in der Gebetsstunde vor sich geht? Haben die das schon mal gehört, dass die Gemeinde jeden Sonntag Gebetsstunde hat? Wissen die, was da gemacht wird? Möglicherweise nicht. Und die sollten es aber wissen. Kinder sind sehr feinfühlend und die spüren auch ganz genau, wie unsere Beziehung mit der Gemeinde ist oder wie unsere Haltung zur Gemeinde ist. Bevor wir vor vielen Jahren aus der alten Gemeinde gingen, dann war die Situation da so, dass da jede Woche Gemeindestunden stattfanden. Und wir waren damals mit den Entscheidungen nicht einverstanden, die da getroffen wurden. Und so gingen wir auch, muss ich jetzt zugeben, ich weiß nicht, ob es gut oder falsch war, ich muss aber zugeben, wir gingen da sehr ungern hin. Nun haben wir dann irgendwann die Entscheidung getroffen, Gemeinde zu wechseln und waren wir schon lange Zeit in einer anderen Gemeinde. Wir gingen da mit der ganzen Familie sehr gerne hin. Kinder kamen gerne mit. Und nun kommt das so, dass eines Sonntagnachmittags bekannt gegeben wird, heute Nachmittag ist Gemeindestunde und irgendwie ging es mir an dem Sonntag nicht so besonders gut. Und wo es dann nachmittags war, dann hatte ich keine Lust. Ja, mir ging es nicht ganz gut und dann sage ich zu Maria, fahr du mal nach Veltheim, ich bleibe heute zu Hause. Das bekam unser jüngster Sohn mit und er ging so empört auf mich los. Jetzt fang du nicht wieder so an wie früher. Er hat das die ganze Zeit gespürt, Gemeindestunde, Papa will nicht. Und jetzt sind wir gerade in Veltheim glücklich, jetzt will der wieder nicht. Der hatte Panik gekriegt, was ist mit dem? Kinder spüren das, wie unsere Haltung zur Gemeinde ist. Ich glaube, vor 2 Wochen war das, ja? Osterfrühstück hatten wir. Dann saßen wir so am Tisch, es waren sehr viele Leute da, es war ein wunderbarer Morgen. Und wir saßen so am Tisch bei anderen Geschwistern gegenüber. Und ich schaute mich so um und sagte, voller Begeisterung, sagte ich, unsere Gemeinde hat Zukunft. Schaut euch mal an, wie viele junge Menschen da sind, wie viele Kinder da sind. Ist das nicht wunderbar? Aber Kinder sind viel mehr als unsere Zukunft. Kinder sind Gemeinde. Auch wenn sie mal lauter sind, auch wenn wir sie hier und da mal vielleicht erinnern müssen oder ermahnen müssen oder ein bisschen zurückhalten müssen. Sie sind nicht immer vorbildlich, aber sie gehören dazu. Wir sind ja auch nicht immer vorbildlich und wir gehören doch alle dazu. Für die ersten Christen war das selbstverständlich. Mit der Gemeinde wird unser Leben, komplettes Leben geteilt. Alles, was wir denken, was wir tun, was wir entscheiden, das betrifft auch die Gemeinde. Für sie war ganz klar, Gott steht über alles. Unsere Familie ist uns sehr wichtig. Genauso wichtig wie die Gemeinde. Und die Gemeinde ist genauso wichtig wie die Familie. Wir als Familie sind Gemeinde. So dachten die ersten Christen. Denn der Dienst in der eigenen Familie ist ein Teil unseres Dienstes in der Gemeinde. Das kann man nicht trennen. In der Familie lernt man ganz viele Grundlagen eines Zusammenlebens. Da lernt man zum Beispiel aufeinander Rücksicht nehmen. Bei uns war das früher so, wenn mal jemand später nach Hause kam und wir schon am Mittagessen waren. Und ja, wir kennen das, 4 Jungs, ja, die essen viel weg und die sind doch nie satt. Und wenn wir da so am Mittagessen waren und dann waren die 3 Jungs, die anwesend waren, immer sehr besorgt. Mama, hast du genug weggestellt für den? Er kommt später. Hast du genug für ihn weggestellt? Können wir alles nehmen? Ist für ihn auch was über? Die haben immer mitgedacht und waren immer fürsorglich. Sowas lernt man zu Hause. Können wir hier schlechter lernen. In der Familie lernt man auch einander zu

Unser Thomas, als er seine Juliane heiratete und in eine neue Familie kam, dann hat er eine interessante Beobachtung gemacht. Er sagte mal, wenn wir so alle am Tisch sitzen und dann fällt jemand auf, dass da ist einer, den fehlt was, dann springen alle, die ganze Familie, auf und rennen und holen das. Jeder will der Erste sein, der das holt und dem, der was braucht, zu bringen. Es ist eine wunderbare Eigenschaft. Und diese Eigenschaft bringt man dann ja auch in der Gemeinde mit. Und ich kenne diese Familie, wie dienstbereit die in der Gemeinde sind, wie aufmerksam die sind, sehen, wenn jemand in Not ist und wo sie was machen können. Und so ist das Leben der Familie mit der Gemeinde so eng verbunden, denn es gibt doch nichts Schöneres, als zu sehen, wie unsere Kinder heranwachsen, wie sie Dienste übernehmen, wie sie erwachsen werden, wie sie auf einmal selbstständiger werden und in der Gemeinde Dinge tun, wie sie den Staffelstab sozusagen übernehmen und mit Freude weitertragen und so Gott und der Gemeinde dienen. Und das ist doch immer der innigste Wunsch aller Eltern. Johannes sagt in seinem dritten Brief, Vers 4, ich habe keine größere Freude, als die zu hören, dass meine Kinder in der Wahrheit wandeln. Und dies beginnt zu Hause in der Familie. Dort werden die Kinder auf den Dienst vorbereitet. Aber natürlich kann man auch in der Gemeinde vieles dazu tun, um Möglichkeiten zu schaffen, damit die Kinder sich einbringen können. Damit Kinder nicht nur auf Festen etwas tun, sondern vielleicht auch mehr als nur am Gemeindetag oder an Weihnachten, vielleicht auch mehr in den normalen Gottesdiensten, dass Kinder mit reinbezogen werden, in ganz gewöhnlichen Sonntagen. Bei meiner Vorbereitung musste ich immer wieder natürlich an meine Familie denken. Und ich schaute immer wieder zurück und wir haben natürlich sehr viele wunderbare, schöne Momente erlebt miteinander, aber leider auch Dinge, und die kamen mir dann immer wieder so in Erinnerung, wo ich dann komplett vermasselt habe. Ich habe öfters versagt. Und darauf kann ich überhaupt nicht stolz sein. Gott hat dennoch viel Gnade geschenkt, aber ich kann trotzdem nicht mich dessen rühmen, was ich falsch gemacht habe. Und vielleicht geht das auch dir heute so. Du denkst an deine Familie und du denkst, hier hätte ich was anders machen sollen. Hier hätte ich vielleicht anders entscheiden, meine Stimme vielleicht besser beherrschen und. Vielleicht fühlst du dich hier und da auch als ein Versager. Aber wir haben schon immer wieder gehört, Gott ist unglaublich gnädig. Ich denke dabei an eine Situation aus der Bibel, wo es geht um vielleicht den größten Versager, den die Bibel überhaupt erwähnt. Es geht um den Jünger Petrus. Er hatte seinen Herrn in der schwersten Stunde verlassen. Er hat ihn verleugnet. Er wollte mit ihm nichts zu tun haben. Er sagt, ich kenne ihn überhaupt nicht. Lasst mich in Ruhe. Es war nicht die Wahrheit. Aber erinnert ihr euch auch, was unser auferstandener Herr Jesus dann später zu diesem Jünger sagte, oder was er ihm, besser gesagt, was er ihn fragte? Jesus vertraute damals Petrus ganz viel an. Und er fragte ihn auch gar nicht, ob er dafür einen Plan hat oder eine Strategie. Er sagt doch nicht, ich werde dich zuletzt in eine psychiatrische Behandlung schicken, damit du die Vergangenheit verarbeiten kannst. Das sagt er alles nicht. Er schickt ihn zu keiner Schulung, zu keinem Seminar. Er stellt ihm eine einzige Frage, dreimal die gleiche. Petrus, liebst du mich? Ich bin mir sicher, dass es darauf ankommt, in unseren Familien. Wir müssen nicht unbedingt groß überlegen, wie wir den Glauben an unsere Kinder weitergeben, wie wir abwiegen, wann ist Gemeinde zuerst dran, wann ist Familie zuerst dran. Da brauchen wir gar nicht groß drüber nachdenken. Die entscheidende Frage lautet, liebst du Jesus? Und können wir diese Frage, so wie Petrus damals, beantworten? Ja, Herr, du weißt alles. Du weißt, wie sehr ich dich liebe. Du weißt das. Das werden unsere Kinder mit Sicherheit merken. Wenn wir den Herrn Jesus lieben, das werden unsere Kinder merken. Wollen wir unseren Kindern, wie Josua damals, von den großen Taten Gottes erzählen? Nicht nur von dem, was er in der Bibel getan hat, von dem, was er in unserem Leben getan hat, von dem, wo er uns vergeben hat, wo er uns angenommen hat, wo er uns durchgetragen hat. Wollen wir es unseren Kindern sagen, was Jesus für mich persönlich bedeutet? Wollen wir es ihnen vorleben, dass Jesus und seine Gemeinde einen großen Stellenwert in unserer Familie, in unserem Leben haben? Jesus zu lieben, das sollte in unseren Familien die erste Priorität haben. Ich möchte schließen mit einer Verheißung aus dem Psalm 103. Aber die Gnade des Herrn währt von Ewigkeit zu Ewigkeit über denen, die ihn fürchten, und seine Gerechtigkeit
bis zu den Kindeskindern bei denen, die seinen Bund bewahren und an seine Gebote gedenken, um sie zu tun. Amen.

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An einigen wenigen Stellen der Bibel ist von den Enden der Erde die Rede. Anhänger der Idee einer flachen Erde argumentieren, dass ein runder Planet kein reales Ende haben könne. Folglich würde hier zweifelsfrei gelehrt, die Erde sei flach und habe fest definierbare Endpunkte. Von den Enden der Erde wird beispielsweise in Jesaja 11, Vers 12 gesprochen. An dieser Stelle geht es um die prophetische Zusage Gottes, den Überrest seines Volkes am Ende der Zeiten wieder in dem von ihm versprochenen Land zusammenzubringen. Beispielhaft werden dann einige Länder des Nahen Ostens aufgezählt, neben nicht näher definierten Inseln. Dann sagt Gott: Ich werde die zerstreuten Judas sammeln von den vier Enden der Erde. Der an dieser Stelle mit Enden übersetzte hebräische Begriff ist Kanaf. Je nach dem entsprechenden Zusammenhang wird das Wort auch als Zipfel eines Kleidungsstücks, als Rand eines Geländes, als Flügel bzw. Ende des Gefieders oder als Decke wiedergegeben. 2. Mose 25, Vers 20, 3. Mose 1, Vers 17, 4. Mose 15, Vers 38, 5. Mose 27, Vers 20, 1. Samuel 24, Vers 5 und Hesekiel 7, Vers 2. Mit Ende der Erde oder Rand der Erde wird Kanaf auch in Hiob 37, Vers 3 und Jesaja 24, Vers 16 übersetzt. Alle diese Verse beziehen sich auf den letzten Winkel der bewohnten Erde. Die Zipfel oder Enden eines Landstrichs oder Kontinents werden hier angesprochen, nicht das mutmaßliche Ende des Planeten Erde. Wenn in Jesaja 11, Vers 12 dann von den vier Enden der Erde gesprochen wird, kann das schwerlich im buchstäblichen Sinne gemeint sein. Auch eine flache Erde hätte nämlich nicht nur vier, sondern unendlich viele Enden. In jeder beliebigen Richtung, in die man sich wendet, müsste irgendwann ein Ende erreicht werden, nicht nur in den vier Haupthimmelsrichtungen Nord-Süd, Ost und West. Das hebräische Wort Kanaf lässt sich am zutreffendsten mit weit entfernt, am Rande eines Landstücks oder Kleidungsstücks liegend oder mit von überall her übersetzen. An keiner der betreffenden Bibelstellen wird der Aufbau oder die Konstruktion der Welt bzw. des Universums beschrieben. In den biblischen Berichten von der Schöpfung findet sich dieser Begriff hingegen nicht. Wollten die biblischen Autoren wirklich eine geometrische Ecke oder einen konkreten geografischen Ort als Ende der Erde bezeichnen, dann hätten sie einen der viel eindeutigeren und passenderen hebräischen Begriffe wie Pajo, Tzio-Jo oder Pamut gewählt. In Offenbarung 7, Vers 1

überzeugt, dass damit die Skythen gemeint wären. Im Mittelalter wurde Gog und Magog vor allem mit Skandinavien in Verbindung gebracht. Der hier mit Ende der Erde übersetzte griechische Begriff ist Gonia und kommt 9-mal im Neuen Testament vor. In seinem jeweiligen Zusammenhang wird dieser Begriff als Winkel, Apostelgeschichte 26, Vers 26, Ecke eines Hauses oder Zimmers, Matthäus 6, Vers 5, beziehungsweise als Eckstein eines Gebäudes, Matthäus 21, Vers 42 und Apostelgeschichte 4, Vers 11, übersetzt. An keiner dieser Bibelstellen wird ausgesagt, dass es hinter dieser Ecke, diesem Ende eines Raumes, nicht auch noch weitergehen könnte. Gonia wird nicht so sehr zur Beschreibung eines absoluten Raumes benutzt oder zum Anzeigen eines absoluten Endes, sondern weit mehr zur Hervorhebung des Umfangs eines Raumes. Der in der Offenbarung angesprochene Raum ist der bewohnte Erdboden, nicht die Erde als geografische Gesamtheit der irdischen Schöpfung. Der hier mit Erde übersetzte griechische Begriff ist Gä. Dieser insgesamt 23-mal im Neuen Testament benutzte Begriff bezeichnet eine Region, Matthäus 2, Vers 6, weit entfernte Länder, Matthäus 12, Vers 42, die menschliche Zivilisation, Matthäus 5, Vers 13, den Erdboden, Matthäus 10, Vers 29, oder die ganze irdische Schöpfung, Matthäus 5, Vers 18. Am häufigsten ist mit Gä der materielle Erdboden oder ein konkretes Land gemeint. An den Ecken bzw. Enden des in Offenbarung 20, Vers 8 genannten Erdbodens oder Landes stehen bzw. wohnen Menschen. Weder das Meer noch der Luftraum oder unterirdische Orte werden an dieser Stelle angesprochen, obwohl auch sie natürlich zur Schöpfung Gottes gehören und prinzipiell über den eigentlichen Erdboden hinausgehen können. Die in der Offenbarung genannten vier Ecken oder Enden der Erde bezeichnen keinen rein geografischen Ort, sondern umfassen die Gesamtheit des bewohnten Erdbodens. Bis heute spricht man übrigens vollkommen unproblematisch von den vier Himmelsrichtungen, stellvertretend für die Gesamtheit des Erdbodens. Niemand betrachtet die vier Himmelsrichtungen deshalb als unvereinbar mit einem runden Planeten.

vier Himmelsrichtungen, stellvertretend für die Gesamtheit des Erdbodens. Niemand betrachtet die vier Himmelsrichtungen deshalb als unvereinbar mit einem runden Planet, dass Gottes Herrschaft bis an die Enden der Erde geht. Dann ist damit lediglich gemeint, dass Gottes Macht alles umfasst. Ähnlich auch Jesaja 49, Vers 6 oder Jeremia 16, Vers 19. Es soll an dieser Stelle keine geologische Aussage über den Aufbau der Welt gemacht werden. Primär wird mit der betreffenden Formulierung lediglich die Gesamtheit des menschlichen Lebensraums beschrieben.

0: Es ist 11 Uhr und 45 Minuten.
1: Guten Tag, werte Zuhörer von Radio Friesland. Willkommen zu den Mittagsnachrichten heute am Montag, den 6. Juli 2026. Am Mikrofon Bianca Pankratz. Der Tagesvers: So habt nun Acht, dass ihr tut, wie euch der Herr, euer Gott, geboten hat, und weicht nicht, weder zur Rechten noch zur Linken. 5. Mose 5, Vers 32.
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1: Heute ist es in Friesland stark bewölkt. Vereinzelte Regenschauer sind nicht ausgeschlossen. Die Temperatur liegt bei etwa 14 Grad. Morgen soll es den ganzen Tag sonnig sein und die Tageshöchsttemperatur soll 18 Grad erreichen.
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1: Bauernmarkt. Diesen Donnerstag, den 9. Juli, findet der monatliche Bauernmarkt vor dem Buchhandel an der Hauptstraße in Zentral statt. Wir erwarten euch von 7 bis 11.30 Uhr. Gezeichnet Damaris Wiens.
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1: Paraguays erste Pilotanlage für grünen Wasserstoff hat den Test erfolgreich abgeschlossen. Nach Angaben von AVC Color hat die erste Pilotanlage zur Produktion von grünem Wasserstoff in Paraguay den vollständigen Betriebszyklus erfolgreich durchlaufen. Wie der paraguayische Generaldirektor des doppelstaatlichen Wasserkraftwerks Itaipu, Justo Zacarias Irun, mitteilte, werde mithilfe von Wasser und sauberer Energie des Kraftwerks Wasserstoff erzeugt, gespeichert und zum Betanken von Elektrofahrzeugen genutzt. Bei einem Besuch der Anlage im Technologiepark betonte Irun die strategische Bedeutung der Technologie. Die Pilotanlage soll künftig als Ausbildungszentrum für Fachkräfte dienen und Paraguay im Bereich alternativer Energien langfristig wettbewerbsfähiger machen. Derzeit wird die Zertifizierung der ersten Produktionseinheit vorbereitet. Bei Villa Agis fordert eine schwere Explosion in einer Werft 5 Menschenleben. Bei einer Explosion eines Treibstofftankkans auf dem Paraguay-Fluss sind nach Angaben von Ultima Hora am Samstag 5 Arbeiter ums Leben gekommen. Das Unglück geschah in einer Werft bei Villa Agis. Dort wurden Schweißarbeiten am Rumpf eines bereits entleerten Schiffes durchgeführt. Nach Angaben der Behörden befanden sich rund 12 Personen an Bord. Wie es heißt, war der Explosionsknall in der gesamten Gegend des sogenannten Bañado Sur zu hören und löste unter den Bewohnern große Besorgnis aus. Als mögliche Ursache gelten entzündliche Restgase im Tank, die sich durch einen Funk

0: entzündeten. Bereits vor 19 Jahren hatte sich an derselben Stelle ein ähnlicher Unfall ereignet. Die Ermittlungen zur Unglücksursache sind noch nicht abgeschlossen. Im Gefängnis von Mingaguasu haben die Behörden einen mutmaßlichen Ausbruchsversuch vereitelt. Nach einem anonymen Hinweis führten Justizbeamte eine überraschende Zellendurchsuchung durch. Dabei fanden sie nach Berichten der Tageszeitung Oi ein rund 60 Meter langes Seil, eine Skizze der Gefängnisanlage, einen Meißel, Betonteile sowie mehrere Mobiltelefone und weiteres Zubehör. Zudem wurden zwei bislang nicht identifizierte Tabletten sichergestellt. Die beschlagnahmten Beweismittel wurden der Justiz übergeben. Die Ermittlungen dauern an. In Paraguay sind die Verbraucherpreise im Juni leicht gesunken. Nach Angaben der paraguayischen Zentralbank, WCP, lag die Inflation im Vormonat bei minus 0,3%. Im Juni des vergangenen Jahres hatte die Inflation bei 0% gelegen. Somit liegt die Inflation seit Jahresbeginn bei 1,9%. Im gleichen Zeitraum des Jahres 2025 lag sie noch bei 3%. Der Rückgang der Preise ist vor allem auf günstigere Lebensmittelpreise zurückzuführen. Vor allem Obst, Gemüse, Kartoffeln und verschiedene Fleischsorten wurden billiger. Außerdem sanken die Preise von Kaffee, Yerba Mate, Schokolade und Zucker. Nach Angaben von Vertretern aus dem Fleischsektor würde Rindfleisch deshalb günstiger, weil im Juni mehr Tiere geschlachtet wurden. Dadurch stieg das Angebot und die Preise sanken. Neben den Lebensmitteln wurden auch Kraftstoffe günstiger, wie Nafta und Diesel. Das liegt daran, dass die Ölpreise auf dem Weltmarkt ebenfalls gesunken sind. Zudem kosteten weniger importierte Waren wie Autos, Computer und Haushaltsgeräte. Die Zentralbank erklärt dies mit einem stärkeren Guarani gegenüber dem US-Dollar. Es gingen aber noch nicht alle Preise zurück. Teurer wurden unter anderem nicht-alkoholische Getränke, Mineralwasser und Fisch. Auch für einige Dienstleistungen musste der Verbraucher im Juni tiefer in die Tasche greifen. Dazu gehören beispielsweise Restaurantbesuche, Essen zum Mitnehmen, Körperpflege, Auslandsreisen und Behandlungen beim Zahnarzt. In Paraguay entsteht erstmals ein Kinderzentrum für Nieren und Urologie. Im Krankenhaus Niños de Acosta Ñu in San Lorenzo entsteht derzeit das erste Nieren- und Harnwegs-spezifische Spezialzentrum für Kinder in Paraguay. Finanziert wird das Bauprojekt laut IP Paraguay vom doppelstaatlichen Wasserkraftwerk Itaipu. Die Investition beträgt mehr als 19,5 Milliarden Guaraníes. Der rund 2000 Quadratmeter große Neubau wird seit Mai vergangenen Jahres errichtet und ist inzwischen zu etwa 25-30% fertiggestellt. Derzeit laufen die Arbeiten an der Stahlbetonkonstruktion. Das neue Zentrum soll die Versorgung von Kindern mit Nieren- und Harnwegserkrankungen deutlich verbessern. Geplant sind Räume für Dialysebehandlungen, ein Labor und eine Abteilung für Untersuchungen für Harnwege und Blasenfunktion. Außerdem entstehen im Obergeschoss 10 Facharztpraxen sowie Bereiche für Verwaltung und Weiterbildung. Nach der Fertigstellung sollen täglich rund 45 Dialysepatienten und insgesamt etwa 130 Kinder in den Ambulanzen behandelt werden. Die Einrichtung erhält eine eigene Stromversorgung mit Transformator und Generator sowie moderne Wasseraufbereitung und weitere technische Systeme, damit der Betrieb auch bei Stromausfällen jederzeit gesichert bleibt.
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0: Ägypten eröffnet riesiges Militärhauptquartier. Wie der ORF berichtet, hat Ägypten sein neues Militärhauptquartier offiziell eingeweiht. Der Komplex mit dem Namen Oktagon gilt Fachleuten zufolge als das größte Militärhauptquartier der Welt. Mit einer Fläche von rund 90 Quadratkilometern ist er etwa so groß wie die portugiesische Hauptstadt Lissabon. Präsident Abdel Fattah al-Sisi bezeichnete die Anlage als Symbol für die Stärke und den Fortschritt des Landes. Das Hauptquartier entstand in der neuen Verwaltungshauptstadt östlich von Kairo und soll rund 50 Milliarden Euro gekostet haben. Brasilien und die Vereinigten Staaten wollen ihre Verhandlungen über ein neues Handelsabkommen beschleunigen. Darüber berichtet Latina Press. Vertreter beider Länder vereinbarten, die Gespräche in den kommenden Monaten zu intensivieren und bestehende Handelshemmnisse schrittweise abzubauen. Ziel ist es, den gegenseitigen Handel zu erleichtern und Investitionen zu fördern. Brasilien hofft damit auf bessere Exportchancen für Industrie- und Agrarprodukte auf dem US-Markt. Die Gespräche finden vor dem Hintergrund wachsender internationaler Handelskonflikte und neuer wirtschaftlicher Partnerschaften statt. Beide Seiten sehen in einer engeren Zusammenarbeit einen wichtigen Schritt zur Stärkung ihrer Wirtschaftsbeziehungen. China und Russland starten Marineübung. China und Russland haben eine gemeinsame Marineübung begonnen. Darüber berichtet die Tagesschau. Das Manöver findet vor der chinesischen Hafenstadt Qingdao sowie im dortigen Luftraum statt und soll eine Woche dauern. Beteiligt sind mehrere Schiffe beider Länder sowie Hubschrauber. Anschließend ist eine gemeinsame Patrouille im Pazifik geplant. Parallel dazu teilte China mit, eine strategische Rakete mit Übungssprengkopf erfolgreich im Pazifik getestet zu haben. Ob der Test Teil der Übung war, bleibt zunächst unklar. Länder wie Australien, Japan und Neuseeland äußerten sich besorgt über die zunehmenden chinesischen Militäraktivitäten in der Region. In der Demokratischen Republik Kongo sind bereits mehr als 500 Menschen nachweislich an Ebola gestorben. Darüber berichtet der ORF. Das Informationsministerium des zentralafrikanischen Landes teilte heute mit, die Zahl der bestätigten Fälle betrage etwa 1600, darunter 506 Todesfälle. Derzeit würden rund 630 Patienten in Spitälern und Isolationszentren behandelt. 253 Menschen gelten als genesen. Sorgen bereitet der Gesundheitsorganisation Afrika CDC etwa, dass positiv Getestete wiederholt aus Isolierzentren geflohen sind. Seit der Bekanntgabe des Ausbruchs im Mai waren zudem im Nachbarland Uganda 19 Menschen an Ebola erkrankt und zwei von ihnen an der hochgefährlichen Krankheit gestorben. Die Fälle standen im Zusammenhang mit dem Ausbruch im Nordosten des Kongo. Ebola-Fieber ist eine lebensbedrohliche Krankheit. Das Virus wird durch Körperkontakt und Kontakt mit Körperflüssigkeiten übertragen. Der aktuelle Ausbruch ist besonders schwer einzudämmen, auch weil es für den Ebola-Erreger des Typen Bundibugyo bisher weder einen Impfstoff noch eine spezielle Therapie gibt. Seit vergangener Woche läuft allerdings der klinische Test zweier antiviraler Therapieverfahren gegen das Virus. In Argentinien ist das erste geklonte Schwein geboren worden. Laut Ultima Hora ist in Argentinien ein gentechnisch verändertes Schwein zur Welt gekommen. Dessen Organe sollen künftig für Transplantationen bei Menschen genutzt werden. Dies teilten akademische Kreise gestern mit. Es handelt sich um das erste geklonte

der Schwein in Lateinamerika und den weltweit dritten dokumentierten Fall nach den USA und China. Dieser Fortschritt ist das Ergebnis einer wissenschaftlichen Kooperation zwischen der Fakultät für Veterinärmedizin der Universität Buenos Aires und dem Biotechnologischen Forschungsinstitut der Nationalen Universität San Martín in Argentinien. Wie die Universität Buenos Aires in einer Mitteilung betonte, ist die Entwicklung ein historischer Meilenstein. Der Schweineklon weist drei genetische Veränderungen auf, die das menschliche Immunsystem überlisten sollen. Ein entscheidender Schritt für die Organtransplantation. Das Team der Veterinärmedizinischen Fakultät der Universität Buenos Aires übernahm die Betreuung von der Befruchtung bis zur Geburt des ersten Ferkels im vergangenen April. Soweit die Mittagsnachrichten heute am Montag. Auf Wiederhören.

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Aber ob sie sich einander halten, oder wir gehen die miteinander um. Davon wird Tante Natascha ans Futzmeier weiterlaufen. 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
1: Dennoch eine fröhliche Familie.

Was seid ihr eine fröhliche Familie? Sagte Tante Bertha Eberts Busch, als sie an einem Sonntagnachmittag den Berg zu uns heraufgekeucht war. Der guten, behäbigen Metzgermeistersfrau fiel es immer ein wenig schwer, den Pfad zu unserem Haus auf der Höhe hinanzuklimmen. Aber nicht allein darum kam sie so selten zu uns, sondern auch, weil in der großen bekannten Metzgerei Eberts Busch immer so viel Betrieb war, dass sie sich kaum frei machen konnte. »Ihr habt's gut«, redete sie an diesem Nachmittag weiter und ließ sich mit einem tiefen Seufzer neben Mutter auf der Bank vor dem Haus nieder. »Du hast es doch noch besser«, rief unser Karl vorwitzig. »Du hast doch viel mehr Geld als wir.« Wir anderen Kinder, die rings um unsere Mutter saßen und mit ihr gesungen hatten, sahen ihn strafend an. Und Mutter streifte ihn mit einem besorgten Blick. Sie bangte damals schon oft um ihn, ob er nicht einmal zu denen gehören würde, die da reich werden wollen und dadurch, wie die Heilige Schrift sagt, in Versuchung und Stricke fallen. Tante Eberts Busch strich ihm über den kurz geschorenen blonden Haarschopf und sagte, »Ach Kind, Geld macht nicht glücklich. Singt mir, geplagten Frau, doch eins von euren schönen Liedern. Das macht mir mehr Freude als ein blitzblanker Taler. Und solch einen Taler sollt ihr dafür auch jetzt von mir bekommen. Dann singen wir dir jetzt, lasst die Herzen immer fröhlich und mit Dank erfüllet sein, denn der Vater in dem Himmel nennt uns seine Kinderlein«, schlug Hermann, unser Jüngster, vor. Und dann schmetterten wir alle miteinander so fröhlich, dass es gewiss bis ins Tal hinabschallte. Immer fröhlich, alle Tage Sonnenschein, voller Schönheit ist der Weg des Lebens, fröhlich lasst uns immer sein. Unsere liebe Mutter ließ dabei ihre Augen über ihre Kinderschar schweifen, und heute ist es mir erst recht bewusst, dass wir es ihr, vor allen anderen Menschen, zu danken hatten, dass in unserer Kindheit alle Tage Sonnenschein war, dass unser Weg des Lebens voller Schönheit war und dass wir auch schon in früher Jugend den anderen, den richtigen Weg des Lebens erkennen durften. Allerdings mag an diesem Sonntagnachmittag der blanke Taler der Tante dazu beigetragen haben, dass unsere Fröhlichkeit noch lauter wurde. Wir wussten genau, dass solch ein Taler viel, viel wert war und dass man viel, viel dafür kaufen konnte. Verschleckert oder für nichtigen Tand ausgegeben, wurde er gewiss nicht von uns. Wir brauchten diesmal gar nicht zu fragen, was mit ihm geschehen sollte. Er kam ohne Zweifel in die Weihnachtskasse. Ja, schon um die Osterzeit, oder noch eher, fingen wir an, für Weihnachten zu sparen. Jedes in seine kleine, tönerne Sparbüchse und dann überdies noch in die allgemeine Weihnachtskasse, die Mutter in ihrem blank polierten Klappschrank verwahrte.

Weihnachten. Ja, das war das fröhlichste Fest in unserer fröhlichen Familie. Schon in der Adventszeit begann diese innige, tief innerliche Vorfreude. Dann waren unsere beliebten Dämmerstunden noch viel schöner als gewöhnlich. Wir sangen mit Mutter die alten, vertrauten Lieder. Jeden Tag sprach sie mit uns ein Wort der Heiligen Schrift, das Kommen des Herrn ankündigte. Und immer wieder lauschten wir ihr mit leuchtenden Augen, wenn sie selber von der Ankunft des Heilands, auf den die Väter hoffend sahen, erzählte.

deutlich sahen wir dann das stille Kämmerlein vor uns, worin die Jungfrau Maria betete, und vor dem strahlenden Boten des Herrn, dem Engel Gabriel, erschrak. Wie wurden unsere Herzen immer wieder von ihren schlichten Worten bewegt: »Ich bin des Herrn Magd«. Wollten wir Mädchen damals nicht alle, wie es unsere Mutter uns vorlebte, demütige Mägde des Herrn werden? Wenn der Vater abends Zeit für uns hatte, wurde unsere Adventsfreude lauter und irdischer. Wir vergoldeten mit ihm Nüsse, flochten Ketten und Körbchen für den Christbaum und halfen ihm, oft nur durch bewunderndes Zuschauen, Esel, Öchslein und viele Schäflein schnitzen, wovon ich heute noch einige aufbewahre. Und dann kam der heilige Abend. Was war das ein Jubel! 11 Kinder unter dem Weihnachtsbaum! Gibt es wohl etwas Schöneres als solch einen Kinderreichtum, als einen Lichterbaum mit so viel strahlenden Kinderaugen darunter? Bei der Bescherung las der Vater zuerst das Weihnachtsevangelium, dann sangen wir »O du Fröhliche, o du Selige«. Jedes Kind musste einen Vers, ein Bibelwort aufsagen. Nach dem gemeinsamen Lied »Stille Nacht, heilige Nacht« nahmen Vater und Mutter dann das große weiße Laken ab, das den Gabentisch bedeckte. Da gab es keine Kostbarkeiten, keine Prunkstücke. In einem Jahr zum Beispiel bekam Minchen den ersehnten Regenschirm, Emma Leinentuch für ihre Aussteuer, Alwine einen Pelzkragen, von unseren selbstgezogenen Kaninchen natürlich, und ich zu meinem Entzücken einen Muff, da ich immer so unter kalten Händen litt. Für die Kleinen war das Schaukelpferd, das bisher ein Apfelschimmel gewesen war, zu einem Fuchs angestrichen worden. Und die Puppen prangten in neuen Kleidern oder hatten gar neue Arme oder einen neuen Kopf erhalten. Ein jedes von uns hatte dazu einen gefüllten Teller. O, dieser Jubel! Jeder Apfel, jede Nuss wurden gezählt, und wenn eines eine Nuss, einen Kringel weniger hatte, so schob Mutter mit leisem Lächeln das Fehlende dazu. Lobt Gott, ihr Christen allzugleich, sangen wir meist am Schluss unserer Bescherung. Und wir freuten uns. Wir freuten uns so sehr, nicht allein über unsere bescheidenen Geschenke, sondern auch und vor allem darüber, dass der Heiland geboren war. Dass uns das die Hauptsache bedeutete, dafür hatte auch unsere Mutter gesorgt.

Die fröhliche Familie. Haus immer fröhlich. So nannte man uns oft scherzend. Aber gewiss ist unsere Mutter nicht immer fröhlich gewesen. Kann doch ein Christ nicht ohne Leid sein, wie es in einem alten Lied heißt. Und in einem Jahr haben wir alle miteinander an unserem fröhlichsten Fest, dem Weihnachtsfest, bittere Tränen vergossen. Und es waren dennoch fröhliche Weihnachten. Diese traurigen und trotzdem fröhlichen Weihnachten hatten wir unserer ältesten Schwester Emma zu verdanken. Emma war uns allen so etwas wie eine zweite Mutter. Sie glich unserer lieben Mutter nicht nur im Äußeren mit ihren blonden Haaren und blauen Augen, sondern auch in ihrem fröhlichen, ausgeglichenen Wesen war sie ganz die zweite Mutter. Mutter selber aber war sie die beste Freundin, Stütze und Vertraute. Wir liebten unsere Emma alle sehr. Mit all unseren kleinen Nöten konnten wir uns ebenso gut zu ihr wie zu Mutter flüchten, und eines der kleinsten hing ihr fast dauernd am Rockzipfel. Wir bangten schon vor dem Tag, da sie uns verlassen würde. So stolz ich auch darauf war, dass sich einer meiner Lehrer mit ihr verlobt hatte, so traurig war ich, wenn ich daran dachte, dass sie einmal nicht mehr in unserem Haus auf dem Berg sein würde. »Gelt, Emma, du gehst noch nicht fort?« fragte ich manchmal leise und schmiegte mich an sie. Das tat ich vor allem, wenn sie einmal ein stilles Stündchen benutzte und einen Brief an ihren Bräutigam schrieb. Dann schlich ich mich zu ihr und bettelte, »Geh noch nicht fort von uns.« Sie lächelte dann und versprach, »Noch nicht, Kleines.« Aber sie schaute dabei mit so verträumten Augen in die Ferne, dass es mir Angst wurde und ich vorwurfsvoll klagte, »Ach, du bist ja jetzt schon nicht mehr richtig bei uns.« Dann tröstete mich mein Bruder Karl stolz, »Sei still, wir beide besuchen unsere Emma dann in Südafrika.« Emmas Bräutigam war nämlich als Missionslehrer nach Afrika ausgereist. Ich aber schüttelte unwillig Karls derbe Bubenhand von meiner Schulter und murrte, »Ach, einmal willst du nach Amerika und einmal nach Afrika, und zum guten Schluss bleibst du bis an dein Lebensende hier, wo du geboren bist.« Und so ist es auch wirklich geschehen. Aber Karls Sohn hat das Fernweh seines Vaters geerbt. Er ist jetzt in Amerika. Und seine Enkel, ach, die können schon kein Wörtlein Deutsch mehr sprechen.«

In jener Adventszeit waren wir Kinder besonders stolz auf unsere Emma. Sie hatte eine wunderschöne Singstimme. Und am Nachmittag des heiligen Abends sollte sie in der Hauptkirche ein Solo singen. »Das ist mein Schwanengesang«, sagte sie auf dem Weg zur Kirche zu mir, die ich fröhlich an ihrer Hand durch den Schnee schlitterte und stapfte. »Wirst du denn nun ein Schwan?«, fragte ich höchst verwundert. Sie lachte. »Nein, Kleines«, erwiderte sie, »so nennt man das letzte Lied, das Lied, das man zum Abschied singt. Die Sage erzählt, wenn ein Schwan sterben muss, so schwingt er sich noch einmal in die Luft und singt ein Lied.« »Aber du stirbst doch nicht«, rief ich entsetzt. »Du bist heute ein kleines Dummes«, sagte meine große Schwester. »Du verstehst mich immer noch nicht. Ich meine nur, dies ist mein Abschiedsgesang für unsere Gemeinde. Du weißt doch, dass ich im neuen Jahr nach Südafrika ausreise. Dies ist die letzte Weihnacht, die ich hier mit euch feiere.« Ich wurde wieder ein wenig betrübt darüber. Ich mochte gar nie daran erinnert werden, dass Emma von uns scheiden wollte. Aber am heiligen Abend blieb nicht viel Zeit zur Traurigkeit. Wir traten in die Kirche. Die Kerzen auf den beiden hohen Lichterbäumen neben dem Altar leuchteten. Die Augen aller Menschen ringsum leuchteten. Alles war voller Erwartung, voller Vorfreude. Brausend setzte die Orgel ein. Die Gemeinde sang das Eingangslied und ich sang so laut und begeistert mit, dass mir fast war, als ob meine Brust zerspringe. Als ich einmal zu Karl zu meiner Linken und Alwine zu meiner Rechten hinsah, da hatten sie hochrote Köpfe voll lauter inbrünstigem Singen. Aber am allerschönsten war dann doch Emmas Gesang, der danach von der Orgel empore zu der Gemeinde niederschwebte.

Ich merkte, wie viele neben, vor und hinter mir vor Ergriffenheit weinten. Tante Ebertsbusch flüsterte Mutter zu: »Wie ein Engel!« Mir selber war es, als wäre der Himmel uns ganz, ganz nahe gekommen. So nahe, dass ich ihn ordentlich verspürte. So wie es Weihnachten ja auch wirklich der Fall ist.

Auf dem Heimweg drückte ich mich noch fester an Emma. Ich hüpfte wie ein ausgelassenes Lämmlein neben ihr her und presste fest ihre Hand. Sie hatte keine Handschuhe angezogen, aber diese Hand war sehr heiß. Plötzlich wandte sie sich wie hilfesuchend zu Mutter um und sagte, »Mir wird so heiß, so eng.« Und schon schoss ein Blutstrom aus ihrem Mund. Ich schrie entsetzt auf. Oh, es war furchtbar, wie dieses Blut unaufhörlich über Emmas Mantel hinab in den Schnee floss. Ich schrie und schrie und ich lief und lief immer weiter den Berg hinauf unserem Haus zu. Dort vor der verschlossenen Haustür warf ich mich in den Schnee und weinte und schluchzte. Ich weiß gar nicht mehr, wie ich dann wieder aufgestanden, wie ich ins Haus hineingekommen bin. Ich weiß auch nicht, wie sie Emma nach Hause gebracht haben. Ich erinnere mich noch dunkel, dass Onkel Everts Buschs kleiner Wagen mit den Rappen davor später vor unserer Tür stand. Ich saß mit den anderen Geschwistern, dann zitternd und vor Angst und Kälte immer wieder zusammenschauernd in unserer ungeheizten Schlafstube. In der ganzen Wohnung war ein Hin und Her, aber nicht solch fröhliches, geheimnisvolles wie sonst vor der Bescherung. Einmal kam unsere Zweitälteste, Minchen, zu uns herein. Sie hatte in der Küche zur Hand gehen müssen. Sie berichtete uns, der Arzt hätte gesagt, es wäre in der Lunge eine Ader geplatzt und helfen könnte er auch nicht viel. Damals wusste man noch nichts von Tuberkulose und noch weniger von ihrer Heilung. Man machte auch noch keine Blutübertragungen, die einem Menschen, dessen roter Lebensstrom dahingeflossen ist, wieder neue Kraft zuführen können. Wir saßen alle mit gefalteten Händen auf den Bettkanten. Aber ich weiß nicht, ob wir in unserer Verstörung gebetet haben. Und dann kam Mutter zu uns. Sie war totenblass, aber ihre Augen leuchteten so liebevoll auf uns herab wie immer. »Kommt, Kinder«, sagte sie. »Es ist Zeit zur Bescherung. Wir wollen Weihnachten feiern.« »Aber Emma?« stammelte ich. Alle schauten Mutter gespannt an. »Emma will es durchaus so«, erwiderte sie. Und dann gingen wir in die Weihnachtsstube. Emma lag blass und still unter dem Weihnachtsbaum. Ja, sie hatte darauf bestanden, dass unsere Feier nicht aufgeschoben würde und sie daran teilnehme. Sie lächelte uns zu, aber sie sprach nicht. Minchen flüsterte mir zu, dass sie wieder einen Blutsturz gehabt hätte. Diesmal hatte Emma besonders viel zu Weihnachten bekommen. Es waren allerlei Sachen, die sie für ihren Haushalt und sich selber in Afrika gebrauchen sollte. Sie schaute lächelnd über all die Päckchen und Packen hin, die Mutter um sie her aufgebaut hatte. Dann flüsterte sie, »Nun müsst ihr singen, hört ihr? Singt zuerst wie immer, O du Fröhliche, und dann, fröhlich soll mein Herze springen.« Wir gehorchten, aber diesmal wollte kein lauter Jubelgesang zustande kommen. Wir saßen scheu und still auf unseren Plätzen. Mit schwankender Stimme las Vater die Weihnachtsgeschichte vor. Emma hörte mit geschlossenen Augen zu. Danach war es lange still im Raum. Nur die Kerzen knisterten. Plötzlich richtete sich Emma auf und sagte, »Die nächste Weihnacht feiere ich nicht mehr hier.« »Nein«, rief Karl, »in Afrika.« »Nein«, entgegnete Emma, »im Himmel.« Sie fasste dabei nach Mutters Hand und flüsterte, »Lasst mich gehen, dass ich Jesus möge sehen.« Mutter widersprach nicht. Sie fragte, »Wird es dir denn nicht schwer, von uns zu scheiden?« »Doch, Mutter«, erwiderte Emma. »Aber ich fühle es, dass ich gehen muss. Ich dachte zwar, ich dürfte dem Herrn noch hier auf Erden unter den Heiden dienen. Und ich habe ja auch Johannes lieb. Und ja, Mutter, es wurde mir schwer, daran zu denken, dass ich euch so plötzlich verlassen muss. Aber nun, hier unter dem Christbaum, habe ich mich durchgerungen. Mutter, denk dir, wie wird uns sein,
wenn endlich nach dem schweren, doch nach dem letzten ausgekämpften Streit wir aus der Fremde in die Heimat kehren und einziehen in das Tor der Ewigkeit. Sie wandte sich wieder an uns Kinder. Singt, Kinder, singt! Weihnachten ist ein fröhliches Fest. Soll es denn durch mich ein Trauerfest werden? Ihr sollt eine fröhliche Familie bleiben, hört ihr? Ich habe mein letztes Lied auf Erden gesungen. Bald singe ich im höheren Chor. Nun singt für mich mit. Ermattet ließ sie sich zurücksinken. Wieder färbte sich ihr Taschentuch, das sie vor den Mund drückte, rot. Und wir sangen. Wir sangen, nun singet und seid froh, bis zu der Strophe. Wo ist der Freudenort? Ach, nirgends mehr denn dort, da die Engel singen, zusammt den Heiligen all, und die Psalmen klingen im hohen Himmelssaal. Ah ja, wären wir da, ah ja, wären wir da. Dann richtete sich Emma noch einmal auf und flüsterte, jetzt singt, heute schließt er wieder auf die Tür zum schönen Paradies. Der Cherub steht nicht mehr dafür, Gott sei Lob, Ehr und Preis. Gott sei Lob, Ehr und Preis, wiederholte Emma mit kaum noch hörbarer Stimme. Freut euch doch mit mir, dass ich Weihnachten im Himmel feiern darf. Fröhliche Weihnachten. Ihr Kopf sank auf das Kissen zurück. Ohne dass es uns jemand befohlen hätte, sanken wir alle um sie her auf die Knie. Ich weiß nicht, wie lange wir so verharrten. Die Kerzen am Christbaum knisterten leise, eine nach der anderen verlosch. Der Himmel, die Ewigkeit war nicht nur nahe, sie war bei uns, um uns, und in der Ewigkeit kennt man keine Zeit. Endlich hörte ich Vater mit halb erstickter Stimme sagen, »Nun feiert Emma fröhliche Weihnachten.«

Als wir 10 Kinder 3 Tage danach mit Vater von der Beerdigung heimkehrten, kam uns Mutter entgegen. Sie nahm ein jedes von uns fest in den Arm und sagte: »Nun wartet Emma in der Ewigkeit auf uns, in der himmlischen Weihnachtsfreude. Wir wollen ihren Wunsch erfüllen und beweisen, dass Christen auch im Leid Weihnachtsfreude haben. Wir bleiben die fröhliche Familie.« Und so sind wir die fröhliche Familie geblieben. Und der Schein dieser Fröhlichkeit strahlt noch heute über Kinder und Kindeskinder.

0: Die Kinder unserer Familie waren teils Vater, teils Mutter ähnlich. Die blonden, blauäugigen glichen Mutter. Die schwarzlockigen mit den dunklen Augen Vater. Aber allesamt waren es, wie Mutter noch kurz vor ihrem Tod dankbar sagte, brave, gottesfürchtige Kinder. Und allesamt waren wir, wie Freunde und Bekannte lobten, hübsche Kinder. Hierbei gab es allerdings eine Ausnahme. Unsere derbe Guste konnte man beim besten Willen nicht schön, noch nicht einmal hübsch nennen. »Sie hat einen Kopf wie ein Eichenklotz«, hatte Vater einmal geäußert. Und sie selber hatte allen Ernstes behauptet, sie hätte eine doppelte Hirnschale, darum spürte sie die Kopfnüsse nicht, die sie als Kind wegen ihres jungenhaften Benehmens oft einheimste. Ja, wie aus Holz geschnitzt war sie. Aber ein Künstler hatte sie bestimmt nicht geschnitzt. Heute denke ich dabei manchmal an die Geschichte von der Madonna Brutta, der hässlichen Madonna, in deren grobe Hülle man in Kriegszeiten eine Statur aus purem Gold versteckt hatte. Guste hatte auch ein goldenes Herz. Keine von uns war so unermüdlich fleißig, so aufopfernd, so selbstlos. Keine liebte mit solch leidenschaftlicher Selbstaufgabe. Ach, wird unsere Guste jemals einen Menschen finden, der sie so liebt, wie sie selber liebt? Hörte ich einmal Mutter leise zu Vater sagen, als ich wegen einer Erkrankung in der Elternkammer schlafen durfte. Damals war es noch selbstverständlich, dass ein Mädchen heiratete, wenn es nicht krank oder presthaft war. Auch Guste sammelte fleißig an ihrer Aussteuer. Sie hatte gewiss die reichste von uns allen. Schon als 13-Jährige hatte sie in Tante Ewertsbuschs Haushalt geholfen. Sie hatte das, wie alles, was sie in die Hand nahm, mit großem Eifer, ja, man kann wohl sagen, mit Begeisterung getan. Für Guste waren Scheuerfeste immer wirkliche Feste. Die wohlhabende und kinderlose Metzgerfrau hatte mit Lohn und Lob nie gekargt. Und so häufte sich in Gustes Truhe ein Ballen Leinen auf den anderen, neben silbernen Löffeln und allen möglichen Schätzen, und auf ihrem Sparbuch wuchs der Betrag auch ständig an. »Ich gebe euch Kleinen später davon ab«, versprach Guste immer, wenn wir ihren Reichtum bestaunten. »Mich nimmt doch keiner. Wer verliebt sich in solch einen Metzgergesellen, wie ich bin?« »Verlieben braucht sich keiner in dich«, hatte Mutter darauf sanft gesagt. »Aber liebhaben wird dich einer. Habe ich dich nicht auch lieb?« »Ja, du, Mutter«, hatte Guste darauf gerufen und hatte Mutter wieder einmal so fest in ihre kräftigen Arme geschlossen, dass Mutter leise »Oh« geklagt hatte. Auch die Liebe zwischen Mann und Frau hängt nicht immer von einem schönen Äußeren ab, hatte Mutter dann belehrt. Im Himmel werden die rechten Ehen geschlossen, und von dort aus werden die goldenen Fäden zwischen Mann und Frau gesponnen. Am Abend hatte Mutter uns dann das schöne Paul-Gerhardt-Lied vom Ehestand vorgelesen, worin es heißt: »Die sich nach dem Angesicht niemals hier bevor gekannt, auch sonst im geringsten nicht mit Gedanken zugewandt, deren Herzen, deren Hand knüpft Gott in ein Liebesband. Jeder findet, jeder nimmt, was da höchst ihm ausersehen. Was im Himmel ist bestimmt, pflegt auf Erden zu geschehen. Und was denn nun so geschicht, das ist sehr wohl ausgericht.« Wir Mädchen hörten andächtig zu. Wir kamen ja nach und nach alle in das Alter, dass wir wie unsere Emma und unser Minchen einen Bräutigam haben würden, wenn wir vier Jüngsten auch noch in die Schule gingen. »Nun, vielleicht bin ich ausersehen, dass ich eine Familientante werde«, sagte Guste noch vor sich hin, aber sie ließ dabei den Kopf nicht hängen, sondern stürzte sich gleich danach auf die Messing- und Zinnkannen und Teller, die sie zum Sonntag noch auf Hochglanz scheuern wollte, weil wir Kleineren das mit unseren schwachen Kräften doch nicht so konnten wie sie. An Guste selber, die sich so mühte, alles zum Glänzen und Blinken zu bringen, war wenig Glänzendes, außer ihrer Nase, womit wir sie manchmal neckten.
1: »Das kommt von der Kernseife«,
0: erklärte sie dann ungerührt. Eines Abends aber, als sie nach Hause kam, trug sie etwas Glänzendes, allerdings etwas matt Glänzendes. Es war ein schmaler, silberner Reif, den sie an ihrem derben Arm der Mutter hinstreckte.
1: »Ich hab ihn geschenkt bekommen«,
0: murmelte sie so verlegen, wie wir unsere Guste gar nicht kannten.
1: »Minchen kann ihn ja haben.«
0: »Was man geschenkt bekommen hat, darf man nicht weitergeben«, belehrte Mutter lächelnd.
1: »Und wer war der freundliche Spender?« »Der Ferkelsbauer«,
0: brummte Guste noch verlegener, mit gesenktem Kopf, und sie wurde zu unserem Staunen blutrot.
1: »Wer ist das denn?« fragte Mutter noch lächelnd.
0: »Hat er an Onkel Iwerzbusch Ferkel verkauft?«
1: Guste nickte. »Schon oft. Er kommt aus Westfalen. Dort züchten sie besonders gute Schweine. Die werden mit Eicheln gefüttert, und das gibt einfach großartige Schinken und Mettwürste. Ich sag euch, so etwas Feines.«
0: Ihre Augen leuchteten.
1: »Dieser Ferkelsbauer ist sicher so ein dicker, knubbeliger Westfale mit einem roten Gesicht, einer Kartoffelnase und Borstenhaaren«, rief Karl.
0: Guste blitzte ihn an.
1: »Du könntest dich freuen, wenn du mal so ein bildschöner Mann würdest«, schalt sie zornig. »Goldblond ist er und wohl 2 Meter groß. Bei der Garde hat er gedient. Einen eigenen Hof hat er nicht, weil er der zweite Sohn ist, aber ein Gut hat er gepachtet, so eins gibt es hier gar nicht in der Gegend«, hat Onkel Iwerzbusch gesagt. »Was der ist, weißt du noch nicht zu werden, ja.«
0: »Ha, Guste ist verliebt«, neckte Alwine.
1: »Da gibt's bald wieder eine Verlobung.«
0: Da hatte sie von Gustes kräftiger Hand eine Ohrfeige, dass sie laut aufschrie.
1: »Der nimmt eine so hässliche wie mich doch nicht«,
0: rief Guste dabei, und dann weinte sie ebenso laut, aber noch verzweifelter als Alwine, und lief hinaus.

Wir erfuhren danach einige Wochen nichts mehr von diesem Ferkelsbauer, der in Gustes Leben getreten war. Ich hörte nur manchmal nachts Guste neben mir im Bett weinen. So heftig und leidenschaftlich, wie sie alles tat. Alvine hatte es auch gehört. Wir wagten aber nicht, Guste nach dem Westfalen zu fragen oder sie gar zu necken. Erstens hatte es uns Mutter verboten, und zweitens hatten wir gehörig Respekt vor Gustes kräftigen Ohrfeigen. Trotzdem wusste ich sofort, wer dieser große, blonde Mann war, der eines Samstagnachmittags mit Tante Ewartsbusch den Berg zu uns heraufgestiegen kam, als ich vor dem Haus saß und strickte. So klein ich war und äußerlich auch blieb, so hatte ich für so etwas doch ein feines Gemerk. Guste hätte zu meiner Aufklärung gar nicht den Schrubber samt dem Eimer umzuwerfen brauchen, womit sie gerade unsere Vortreppe putzte, und mit fliegenden Röcken fort in den Garten zu laufen. Ich bekam einen gehörigen Guss ab, aber um die Ehre des Hauses zu retten, schrie ich nicht, sondern verschwand rasch und still in meiner Schlafkammer, um mich umzuziehen. Später hörte ich Lenchen und Alvine nach Guste rufen. Aber sie schien nicht auffindbar zu sein, denn auch als Tante Ewartsbusch und der fremde Gast sich verabschiedeten, hörte man Gustes Stimme nicht. Und leise sprechen, so dass man sie nicht heraushörte, das hat Guste nie gekonnt.

0: als suche sie, wen sie verschlingen könnte. Erst am nächsten Tag sickerte es durch, dass der Ferkelsbauer wohl unsere Guste haben wolle, sie ihn aber nicht. Wir waren einfach sprachlos, das heißt, sprechen taten wir doch. »Die ist ja nicht gescheit«, rief unsere Alwine. »Er so ein bildschöner Mann und sie so hässlich.« »Ja, gerade darum will sie ihn nicht«, wusste Lenchen. »Wenn's noch umgekehrt wäre«, meinte ich. »Das versteht ihr noch nicht«, belehrte unser Minchen, die junge Braut, weise, und zog den Stickfaden sorgsam durch das Leinen des Kissenbezuges. »Wenn ich hässlich wäre, hätte ich meinen schönen Albert auch nicht genommen.« Nun, diese Bemerkung, die unsere hübsche große Schwester in ehrlicher Überzeugung gemacht hatte, hat sie noch schwer bereut, denn wie oft ist sie von uns Geschwistern später damit geneckt worden.
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0: Es ist 14 Uhr.
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2: Sechster Juli, Amos Kapitel 7, Verse 1 bis 9. Gott der Herr zeigte mir eine Vision. Ich sah, wie er sich vorbereitete, einen riesigen Heuschreckenschwarm über das Land zu schicken. Das war, nachdem der Anteil des Königs an der Ernte eingebracht worden war und die Haupternte heranreifte. Als die Heuschrecken begannen, alles aufzufressen, was grün war, da sagte ich: O Herr, Gott, vergib doch, Israel wird es nicht überleben, denn es ist nur ein kleines Volk. Da hatte der Herr Mitleid. Ich werde es nicht tun, spricht der Herr. Dann zeigte Gott der Herr mir eine weitere Vision. Ich sah, wie Gott der Herr sich bereit machte, sein Volk mit einer großen Dürre zu bestrafen. Sie hatte bereits alles ausgetrocknet und verbrannte nun die Felder. Da sagte ich: O Herr, Gott, hör doch auf damit, Israel wird es nicht überleben, denn es ist nur ein kleines Volk. Da hatte der Herr Mitleid. Ich werde auch das nicht tun, sprach Gott, der Herr. Dann zeigte er mir eine weitere Vision. Ich sah, dass der Herr auf einer Mauer stand, die mit Hilfe eines Bleilots errichtet worden war. Er prüfte sie mit dem Bleilot, um zu sehen, ob sie gerade war. Und der Herr sprach zu mir: Amos, was siehst du? Ich antwortete: Ein Bleilot. Und der Herr entgegnete: Mit diesem Bleilot werde ich mein Volk Israel prüfen. Ich werde ihm nicht länger vergeben. Die Höhenaltäre eurer Vorfahren und die Heiligtümer Israels werden zerstört werden, und ich werde mich mit dem Schwert gegen das Haus König Jerobeams erheben.

0: Es ist 15 Uhr und 30 Minuten.
1: Hallo und willkommen zu unserem Programm Frühes mit Hoffnung. Ich bin Irma und Hilde ist hier auch und will dich begrüßen.
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1: 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Fragst du dich selbst nicht auch, was kann ich tun? 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Das Bild von den Nägel stürk eher im Sinn. Sie will nicht mehr die Kontrolle verlieren, wenn sie sich eure deit. 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

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Verschämt dort, du bist so anders. Du darfst uns nicht mehr so anschreien als erst immer. 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

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Dann kann ich nur weiter beten, dass dich Gott bewahrt, dass du vor dem wilden Jagen Mut und Freude nicht verlierst.

0: Es ist 16 Uhr und 30 Minuten.
1: Schön, dass du eingeschaltet hast. Hier ist die Kindersendung von Radio Segenswelle mit Anna Sawatzki. Ich freue mich riesig, dass du heute dabei bist. Nach dem Lied geht es direkt weiter.

Schnapp dir ein Kissen, mach es dir gemütlich und spitze deine Ohren. Denn wir starten heute direkt mit einem kleinen Rätsel zum Mitraten. Ich nenne dir drei Dinge und du rätst mal ganz schnell, wer das wohl ist. Fertig? Eine goldene, glitzernde Krone. Ein riesengroßer Palast mit 100 Zimmern. Und ganz viele Diener, die jeden Befehl ausführen. Wer ist das? Klar, das ist doch einfach. Ein König. Heute in unserer Geschichte geht es um ein paar kluge Männer aus einem fernen Land, die auch auf der Suche nach einem König waren. Aber sie suchten keinen ganz normalen König. Sie suchten den mächtigsten Herrscher, den es überhaupt gibt. In der Bibel, im Buch der Offenbarung, Kapitel 17, Vers 14, steht über ihn: Denn es ist der Herr aller Herren und der König aller Könige. Die weisen Männer folgten einem geheimnisvollen Stern am Nachthimmel, um diesen König zu finden. Doch als sie am Ziel ankamen, sah alles völlig anders aus, als sie dachten. Kein Palast, keine goldene Krone. Wo sie stattdessen gelandet sind, das erfährst du gleich. Aber bevor unsere Reise losgeht, wollen wir zusammen beten und Gott in unsere Sendung begrüßen.

Du kannst da, wo du gerade sitzt, einfach deine Hände falten, deine Augen schließen und leise im Herzen mitbeten. Lieber Vater im Himmel, danke, dass wir heute wieder diese Radiosendung hören können. Du bist der Herr aller Herren und unser großer König. Danke, dass du jetzt bei jedem einzelnen Kind zu Hause im Zimmer bist oder wo es gerade zuhört. Wir wollen jetzt ganz leise werden und auf dich hören. Schenk uns viel Freude bei der Geschichte. Amen.

Schon lange waren sie unterwegs. Sie kamen aus einem weit entfernten Land. Dort hatten sie alles für die große Reise gepackt. Proviant, Wasser und natürlich Geschenke. Denn sie wollten einen König besuchen. Und für einen König bringt man Geschenke mit, das ist klar. Sie kannten diesen König noch nicht. Sie wussten auch noch nicht viel von ihm. Nur, dass es ihn gab und dass er ein ganz besonderer König war. Woher sie das wussten? Die Sterne hatten es ihnen verraten. Die Männer waren Gelehrte. Sie kannten sich hervorragend mit den Sternen aus. Jede Nacht, wenn der Himmel wolkenlos war, beobachteten sie ihn. Sie kannten die Sternenbilder. Vielleicht den großen Wagen oder den großen Bären. Aber jetzt hatten sie einen ganz besonderen Stern gefunden. »Das ist der Stern eines Königs«, hatte einer von ihnen gerufen. »Ja, es ist ein neuer König geboren«, erwiderte ein anderer. »Wollen wir diesen König nicht begrüßen?«, fragte noch ein anderer. Sie waren sich sofort einig. Sie wollten diesen König begrüßen und verehren. Immerhin war es ein König, den sogar die Sterne ankündigten. Bist du schon einmal einem echten König begegnet? Wahrscheinlich nicht. Hier bei uns gibt es keinen König und in den meisten Ländern heute auch nicht mehr. Aber du kennst bestimmt Geschichten von Königen. Ein König ist mächtig. Er hat das Sagen. Wenn er etwas befiehlt, müssen die anderen gehorchen. Die weisen Männer wussten, dass dieser neue König mächtig sein würde. Deshalb wollten sie ihn ehren. Sie wollten ihm zeigen, wie wichtig er ist. Die Geschenke hatten sie sorgfältig in den Satteltaschen der Kamele verstaut. So zogen sie los, immer Richtung Westen, denn dort hatten sie den Stern gesehen. Schließlich kamen sie in Israel an. Wo wird der neue König wohl sein, überlegten sie. Natürlich in der Hauptstadt, sagte einer. Dort im Palast des Königs müssen sie doch von ihm wissen. Logisch, oder? Ein König ist herrlich und wohnt in einem schönen Palast. Dort gibt es alles, was er braucht, und er hat viele Diener. Der neue König wird bestimmt ein weiches Bett aus Gold haben, dachten sich die Weisen. Der König, der zu dieser Zeit in Jerusalem regierte, hieß Herodes. Zu ihm kamen die Weisen. »Wir wollen den neugeborenen König verehren. Wo ist er?«, fragten sie. König Herodes erschrak zutiefst. Er wusste überhaupt nichts von einem neuen König. Hier im Palast war kein Baby geboren. Und Herodes wollte auf keinen Fall einen neuen König neben sich haben. Er wollte selbst der Herrscher bleiben. Aber er wollte alles ganz genau wissen. Die Weisen berichteten ihm, »Wir haben in unserer Heimat seinen Stern gesehen und sind deshalb hierher gekommen.« Mehr konnten sie auch nicht sagen. Da hatte Herodes eine Idee. Vielleicht konnten ihm die Schriftgelehrten weiterhelfen. Bestimmt stand in den alten heiligen Büchern etwas über diesen neuen König. Er ließ die Schriftgelehrten sofort zu sich rufen. Und sie wussten tatsächlich sofort, wo sie suchen mussten. Sie sagten, in den Schriften steht geschrieben, dass der Christus, der von Gott gesandter König, in Bethlehem geboren werden soll. Sie lasen eine Stelle aus dem Buch Micha. Kapitel 5, Vers 1. Und du, Bethlehem Ephrata, die du klein bist unter den Städten in Juda, aus dir soll mir der kommen, der in Israel Herr ist, dessen Ausgang von Anfang und von Ewigkeit her gewesen ist. Geht nach Bethlehem und sucht dort intensiv nach dem Kind, bat Herodes die Weisen mit freundlicher Stimme. Und dann kommt zu mir zurück und sagt mir, wo ich es finden kann. Ich möchte nämlich auch hingehen und es anbeten. Als die Weisen gegangen waren, war Herodes innerlich voller Unruhe und Wut. Er wollte den neuen König finden, aber nicht, um ihn anzubeten.
Er wollte ihn töten lassen. Er hatte schreckliche Angst, dass ihm jemand den Thron wegnimmt. Die Weisen ahnten davon nichts. Sie gingen frohgemut in Richtung Bethlehem, um den wahren König anzubeten.

Schau mal, wie unterschiedlich die Menschen auf die Nachricht vom neuen König reagieren. Und heute ist das immer noch so. Manche Menschen wollen Jesus nicht als König über sich haben. Sie denken sich, ich will niemanden, der mir sagt, was ich tun soll. Ich will alles selbst entscheiden. Vielleicht geht es dir auch manchmal so. Du hast bisher einfach das getan, was du selbst wolltest, und nicht das, was der König Jesus möchte.

ihm beten und sagen: Jesus, es tut mir leid, dass ich bisher nur getan habe, was ich selbst wollte. Bitte vergib mir. Ich möchte dich als meinen König annehmen und ab heute so leben, wie es dir gefällt. Herodes wollte den neuen König vernichten, aber die Weisen suchten ihn von ganzem Herzen. Als sie aus dem Palast heraustraten, riefen sie voller Freude laut auf. Sie sahen den Stern wieder, genau den Stern, den sie schon zu Hause in der Heimat bewundert hatten. Wir müssen dorthin gehen, wo der Stern uns hinführt, sagten sie und liefen schneller. Der Stern zog vor ihnen her, genau bis nach Bethlehem. Die Weisen staunten über diesen König. Nicht nur die Sterne erzählten von ihm. Sogar viele hundert Jahre vorher hatte ein Prophet genau aufgeschrieben, wo er geboren werden würde. Gott vergisst seine Versprechen nicht. Sie folgten dem Stern, bis er über einem ganz einfachen Haus stehen blieb. »Das ist das Haus. Dort muss der König sein«, jubelten sie. Sie stiegen von ihren Kamelen ab und traten ein. Wen sie dort fanden, das weißt du, oder? Genau, sie fanden Jesus. Und sie wussten sofort, das ist er, das ist der König. Jesus war zu diesem Zeitpunkt noch ein kleines Kind. Er hatte kein goldenes Bettchen, keine Diener und keine königliche Kleider. Und trotzdem spürten sie, er ist der Herrscher der Welt. Jesus kam als kleines Kind auf die Erde, aber er war und bleibt der größte König. Und eines Tages wird er sichtbar als König wiederkommen und über die ganze Erde regieren. Das wird eine wunderschöne Zeit, denn er ist der Friedenskönig, ein König, der echten Frieden für alle bringt. Die Weisen hatten ihr Ziel erreicht. Sie packten ihre Schätze aus. Gold, das perfekte Geschenk für einen echten König. Weihrauch, ein wertvolles Harz, das man damals im Gottesdienst verbrannte und das einen wunderbaren Duft verbreitete. Myrrhe, eine sehr kostbare Heilpflanze. Das alles waren extrem teure Dinge. Aber für die Weisen war Jesus das wert. Sie wollten ihm zeigen, wie unbeschreiblich wichtig er ihnen war. Wie wichtig ist dir, Jesus? Wenn du zu ihm gehörst, ist er dein Retter. Aber zeigst du ihm auch, dass er dein König ist? Du kannst es ihm zeigen, indem du im Alltag auf ihn hörst und tust, was er sagt. Und du kannst es ihm im Gebet sagen. Sag ihm, wie großartig er ist. Bete ihn an, genau wie die Weisen. Die Weisen fielen auf die Knie und beteten das Kind an. Am nächsten Morgen wollten sie eigentlich zu Herodes zurückkehren, um ihm den Weg zu zeigen. Doch als sie aufbrechen wollten, sagte einer der Männer: Ich habe heute Nacht etwas Seltsames geträumt. Gott selbst hat im Traum zu mir gesprochen. Zu mir auch, rief der Zweite. Was hat Gott dir gesagt? Gott hat uns gewarnt, wir dürften auf keinen Fall zu Herodes zurückgehen. Er will das Kind töten. Genau das hat Gott mir auch gezeigt, erwiderte der andere. Das war eine Warnung von Gott. Lasst uns einen anderen Weg direkt nach Hause nehmen und Jerusalem umgehen. So kehrten sie auf einem geheimen Weg heim in ihr Land. Auf dem gesamten Rückweg redeten sie bestimmt über nichts anderes mehr als über diesen neuen König, den sie begegnet waren. Diese Reise würden sie im Leben nie wieder vergessen. Auch du kannst diesem König heute begegnen. Rede mit ihm im Gebet, höre auf sein Wort und bete ihn an. Denn er ist der König aller Könige.

0: Oma Gerda und der Dreck. Toni schiebt den langen Besen vor sich her. Das hat er mittlerweile ganz gut drauf, obwohl er im Rollstuhl sitzt. Da ist ganz schön was an Dreck zusammengekommen. Unter dem Tisch und bei der Terrassentür findet man immer was, was man wegkehren kann. Geschickt hebt Toni mit seinem einen Fuß die Teppichkante an und fegt sein Häufchen Dreck zufrieden unter den Stoff. Zu und weg ist der Schmutz. Eine tolle Sache, findet Toni. Böken und Mülleimer und alles, was dazugehört, kann man sich so ganz geschickt sparen. Dass aber Oma Gerda so direkt hinter ihm steht und seine neue Kunst beobachtet hat, merkt Toni erst, als er kehrt machen will. Wenn du das öfter machst, stolpere ich bald über meinen Teppich. Oma Gerda grinst und schüttelt den Kopf. Das solltest du auch mal ausprobieren. Schwupps, unter den Teppich gekehrt und weg ist alles. Sehr zeitsparend und total effektiv. Und ein super Nährboden für Silberfische. Die brauchen natürlich auch noch Feuchtigkeit, meint Oma Gerda. Hast du schon mal welche gesehen, will Toni interessiert wissen. Na klar, Oma Gerda nickt. Sie sehen eigentlich ganz niedlich aus. Das ist doch toll, dass sich noch jemand für deinen Dreck interessiert, Toni kichert. So, so, Oma Gerda droht spaßhaft mit dem Zeigefinger. Für meinen Dreck? Und deiner? Na ja, vielleicht ist ein ganz bisschen auch von mir, gibt Toni gönnerhaft zu und grinst immer noch. Oma Gerda lässt sich auf das Sofa plumpsen, sodass es verdächtig kracht. Sie stützt den Kopf in die Hände und überlegt. Vor Gott kann man nicht so einfach unter den Teppich kehren, etwas vertuschen oder einfach zudecken. Er lässt sich nichts vormachen. Vor Menschen, Schauspielern ist dagegen meist kein Problem. Ich habe auch schon mal etwas verheimlicht vor meinen Eltern, denkt Toni laut. Und? Ich habe mir echt Mühe gegeben, es zu vertuschen, aber irgendwie ist es dann doch rausgekommen, erzählt Toni. Kennst du den Mann aus der Bibel, der auch versucht hat, etwas zu vertuschen? Er steht im Alten Testament und es ging um Silber und um goldene Spangen. Oma Gerda schaut Toni fragend an.
1: Ich weiß niemand, gibt Toni zu und zuckt mit den Schultern.
0: Bei Josua und dem Volk Israel gibt Oma Gerda Toni einen Tipp. Ja, der Mann hat alles unter seinem Zelt versteckt, so ähnlich wie ich den Dreck unter deinem Teppich, fällt Toni ein. Aber wie er heißt, weiß ich nicht. Achan, hilft ihm Oma Gerda. Kein Mensch hat es entdeckt, aber Gott hat es gesehen. Toni ist nachdenklich geworden. Gott sieht mich und was ich tue. Aber da denke ich kaum dran. Wichtig ist, dass wir uns merken, wir sollen keine schlimmen Geheimnisse haben und nicht versuchen, böse Dinge, die wir tun, zu verstecken, erklärt Oma Gerda und schiebt ihre Brille nach oben. Und wenn wir schon was Böses versteckt haben, wie werden wir es dann wieder los? Fragt Toni. Gott bekennen und wenn es nötig ist, auch Menschen, erklärt Oma Gerda. Toni schweigt betreten. Ihm fallen da einige Dinge an, die er dringend klären sollte.

Die Weisen hatten wertvolle Schätze im Gepäck. Gold, Weihrauch und Myrrhe. Vielleicht denkst du, schade, ich habe doch gar kein Gold, das ich Jesus schenken konnte. Aber weißt du was? Jesus wünscht sich von dir überhaupt kein echtes Gold. Das wertvollste Geschenk, das du dem König der Könige machen kannst, ist dein Herz. Ihm zu sagen, Jesus, ich hab dich lieb und möchte mit dir leben, das ist für ihn das Schönste als jeder Schatz der Welt. Lasst uns ihm genau dieses Geschenk jetzt im Gebet bringen. Du kannst leise im Herzen mitsprechen. Lieber Herr Jesus, danke, dass wir für dich wertvoller sind als alles Gold der Welt. Du bist der Herr aller Herren und der König aller Könige. Wir bringen dir heute unsere Herzen und unsere Liebe. Danke, dass wir zu dir gehören dürfen. Segne uns und unsere Familien in den nächsten Tagen. Amen.

Die Zeit für diese Sendung geht nun wieder dem Ende zu. Es ist schön, dass du Gottes Wort gehört hast und ich wünsche dir viel Freude beim Ausleben. Ich sage Tschüss und bis zum nächsten Mal.

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An einigen wenigen Stellen der Bibel ist von den Enden der Erde die Rede. Anhänger der Idee einer flachen Erde argumentieren, dass ein runder Planet kein reales Ende haben könne. Folglich würde hier zweifelsfrei gelehrt, die Erde sei flach und habe fest definierbare Endpunkte. Von den Enden der Erde wird beispielsweise in Jesaja 11, Vers 12 gesprochen. An dieser Stelle geht es um die prophetische Zusage Gottes, den Überrest seines Volkes am Ende der Zeiten wieder in dem von ihm versprochenen Land zusammenzubringen. Beispielhaft werden dann einige Länder des Nahen Ostens aufgezählt, neben nicht näher definierten Inseln. Dann sagt Gott: Ich werde die zerstreuten Judas sammeln von den vier Enden der Erde. Der an dieser Stelle mit Enden übersetzte hebräische Begriff ist Kanaf. Je nach dem entsprechenden Zusammenhang wird das Wort auch als Zipfel eines Kleidungsstücks, als Rand eines Geländes, als Flügel bzw. Ende des Gefieders oder als Decke wiedergegeben. 2. Mose 25, Vers 20, 3. Mose 1, Vers 17, 4. Mose 15, Vers 38, 5. Mose 27, Vers 20, 1. Samuel 24, Vers 5 und Hesekiel 7, Vers 2. Mit Ende der Erde oder Rand der Erde wird Kanaf auch in Hiob 37, Vers 3 und Jesaja 24, Vers 16 übersetzt. Alle diese Verse beziehen sich auf den letzten Winkel der bewohnten Erde. Die Zipfel oder Enden eines Landstrichs oder Kontinents werden hier angesprochen, nicht das mutmaßliche Ende des Planeten Erde. Wenn in Jesaja 11, Vers 12 dann von den vier Enden der Erde gesprochen wird, kann das schwerlich im buchstäblichen Sinne gemeint sein. Auch eine flache Erde hätte nämlich nicht nur vier, sondern unendlich viele Enden. In jeder beliebigen Richtung, in die man sich wendet, müsste irgendwann ein Ende erreicht werden, nicht nur in den vier Haupthimmelsrichtungen Nord-Süd, Ost und West. Das hebräische Wort Kanaf lässt sich am zutreffendsten mit weit entfernt, am Rande eines Landstücks oder Kleidungsstücks liegend oder mit von überall her übersetzen. An keiner der betreffenden Bibelstellen wird der Aufbau oder die Konstruktion der Welt bzw. des Universums beschrieben. In den biblischen Berichten von der Schöpfung findet sich dieser Begriff hingegen nicht. Wollten die biblischen Autoren wirklich eine geometrische Ecke oder einen konkreten geografischen Ort als Ende der Erde bezeichnen, dann hätten sie einen der viel eindeutigeren und passenderen hebräischen Begriffe wie Pajo, Tzio-Jo oder Pamut gewählt. In Offenbarung 7, Vers 1 und 20, Vers 8 ist noch einmal von den vier Enden der Erde die Rede. Im Anschluss an das tausendjährige Reich wird Satan ausziehen, um die Völker an den vier Enden der Erde zu verführen, heißt es da. Genannt werden dann Gog und Magog, die nicht sehr weit von Israel entfernt liegen. Der jüdische Historiker Flavius Josephus war davon überzeugt, dass damit die Skythen gemeint wären. Im Mittelalter wurde Gog und Magog vor allem mit Skandinavien in Verbindung gebracht. Der hier mit Ende der Erde übersetzte Griechische

griechische Begriff ist Gonia und kommt 9-mal im Neuen Testament vor. In seinem jeweiligen Zusammenhang wird dieser Begriff als Winkel, Apostelgeschichte 26, Vers 26, Ecke eines Hauses oder Zimmers, Matthäus 6, Vers 5, beziehungsweise als Eckstein eines Gebäudes, Matthäus 21, Vers 42 und Apostelgeschichte 4, Vers 11, übersetzt. An keiner dieser Bibelstellen wird ausgesagt, dass es hinter dieser Ecke, diesem Ende eines Raumes, nicht auch noch weitergehen könnte. Gonia wird nicht so sehr zur Beschreibung eines absoluten Raumes benutzt oder zum Anzeigen eines absoluten Endes, sondern weit mehr zur Hervorhebung des Umfangs eines Raumes. Der in der Offenbarung angesprochene Raum ist der bewohnte Erdboden, nicht die Erde als geografische Gesamtheit der irdischen Schöpfung. Der hier mit Erde übersetzte griechische Begriff ist Gae. Dieser insgesamt 23-mal im Neuen Testament benutzte Begriff bezeichnet eine Region, Matthäus 2, Vers 6, weit entfernte Länder, Matthäus 12, Vers 42, die menschliche Zivilisation, Matthäus 5, Vers 13, den Erdboden, Matthäus 10, Vers 29, oder die ganze irdische Schöpfung, Matthäus 5, Vers 18. Am häufigsten ist mit Gae der materielle Erdboden oder ein konkretes Land gemeint. An den Ecken bzw. Enden des in Offenbarung 20, Vers 8 genannten Erdbodens oder Landes stehen bzw. wohnen Menschen. Weder das Meer noch der Luftraum oder unterirdische Orte werden an dieser Stelle angesprochen, obwohl auch sie natürlich zur Schöpfung Gottes gehören und prinzipiell über den eigentlichen Erdboden hinausgehen können. Die in der Offenbarung genannten vier Ecken oder Enden der Erde bezeichnen keinen rein geografischen Ort, sondern umfassen die Gesamtheit des bewohnten Erdbodens. Bis heute spricht man übrigens vollkommen unproblematisch von den vier Himmelsrichtungen, stellvertretend für die Gesamtheit des Erdbodens. Niemand betrachtet die vier Himmelsrichtungen deshalb als unvereinbar mit einem runden Planeten. Wer heute vom Ende der Erde spricht, meint damit entweder deren zeitliche Begrenzung oder einen besonders abgeschiedenen Ort. Wenn man zur Zeit des Neuen Testaments von den vier Enden der Erde sprach, meinte man damit die Gesamtheit aller bewohnten Landstriche. Ungebräuchlich war diese Bezeichnung als geologische Beschreibung der gesamten Schöpfung, einschließlich des Himmels und der Meere und so weiter. Wenn beispielsweise in Psalm 59, Vers 4 davon die Rede ist, dass Gottes Herrschaft bis an die Enden der Erde geht, dann ist damit lediglich gemeint, dass Gottes Macht alles umfasst. Ähnlich auch Jesaja 49, Vers 6 oder Jeremia 16, Vers 19. Es soll an dieser Stelle keine geologische Aussage über den Aufbau der Welt gemacht werden. Primär wird mit der betreffenden Formulierung lediglich die Gesamtheit des menschlichen Lebensraums beschrieben.

0: Es ist 18 Uhr.
1: Herzlich willkommen zu den Abendnachrichten von Radio Friesland. Heute ist Montag, der 6. Juli 2026. Am Mikrofon Bianca Pankratz. Die Losung. Jesus spricht: Wer mir dienen will, der folge mir nach. Und wo ich bin, da soll mein Diener auch sein. Johannes 12, Vers 26.
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1: Heute war es in Friesland den ganzen Tag stark bewölkt und zeitweise hat es genieselt. Die Temperatur liegt aktuell bei 12 Grad und geht es nachts bis auf 4 Grad zurück. Morgen soll es den ganzen Tag sonnig sein. Die Temperaturen erreichen Höchstwerte um 18 Grad.
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1: Bauernmarkt. Diesen Donnerstag, den 9. Juli, findet der monatliche Bauernmarkt vor dem Buchhandel an der Hauptstraße in Zentral statt. Wir erwarten euch von 7 bis 11.30 Uhr. Gezeichnet Damaris Wiens.
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1: Die Garganta del Diablo am Fluss Iguazú wird wegen Hochwassers gesperrt. Der Nationalpark Iguazú. Die Sperrung gilt zunächst einige Tage. Fachleute beobachten die Entwicklung des Wasserstands laufend und entscheiden anschließend, wann der Zugang zu dem Gebiet wieder sicher geöffnet werden kann. Die übrigen Besucherwege im Bereich der Wasserfälle bleiben vorerst geöffnet. Die Parkverwaltung setzt die Überwachung der hydrologischen Lage fort und schließt weitere Vorsichtsmaßnahmen nicht aus, falls der Wasserstand weiter steigen sollte. La Paz hat an diesem Wochenende das Kirschblütenfest gefeiert. Im Bezirk La Paz im Departement Itapúa stand an diesem Wochenende wieder das traditionelle Kirschblütenfest auf dem Programm. Gefeiert wird die kurze Blütezeit der japanischen Sakura-Bäume, die jedes Jahr zahlreiche Besucher anzieht, berichtet AVC Color. Die Organisatoren rechneten mit mindestens 12 Reisebussen und zahlreichen Gästen aus verschiedenen Teilen des Landes. Neben einem abwechslungsreichen Kulturprogramm mit regionalen Künstlern trat auch die bekannte paraguayische Band Cumbia Juan auf. Außerdem erwartete die Besucher eine Gastronomiemesse mit traditionellen paraguayischen und japanischen Spezialitäten. Nach Angaben der Veranstalter haben die Regenfälle die Kirschblüte kaum beeinträchtigt, da starke Winde ausgeblieben sind. Für das Wochenende wurde damit gerechnet, dass rund 80% der Blüten geöffnet sein würden. Die Kirschblüte erreicht ihren Höhepunkt nur für etwa 2 bis 3 Wochen. Die ersten Bäume wurden 1958 auf dem Gelände der japanischen Vereinigung von La Paz als Erinnerung an die Ankunft der japanischen Einwanderer gepflanzt und sind bis heute ein besonderes Symbol der Stadt. Taste-Astronomie-Plattform Die Küche Paraguays erneut in den Fokus. In einem aktuellen Video würdigt das Portal die traditionelle Zubereitung des Nationalgetränks Cocido Quemado. Der paraguayische Koch Guido Penagio zeigt darin die überlieferte Methode, bei der glühende Holzkohle zum Karamellisieren von Zucker und zum Rösten von Mate-Tee genutzt wird. Zusammen mit frischen Orangenschalen entsteht so das landestypische, rauchig-zitrusartige Aroma.

0: Die Experten betonen, dass diese traditionelle Technik vor allem in ländlichen Regionen Paraguays lebendig bleibt. Es ist nicht der erste Erfolg für unser Land, da zuvor bereits die Suppe Wori Wori von der Plattform ausgezeichnet wurde. Tourismusverbände haben eine neue Kooperation zur Stärkung des Urlaubssektors beschlossen. Die beiden wichtigsten Tourismusorganisationen des Landes, der Reisebüroverband ASATUR und der Hotelverband AIHBÖ, bündeln ab sofort ihre Kräfte. Darüber berichtet ADN Digital. Durch die neue Partnerschaft wollen die Verbände planen, dafür maßgeschneiderte Reisepakete, die ausländische Gäste zu einem deutlich längeren Aufenthalt in Paraguay bewegen sollen. Zudem wollen die Partner in Zukunft bei der Ausbildung von Fachkräften und bei gemeinsamen Verhandlungen mit staatlichen Behörden zusammenarbeiten. Ermittler haben bei 5 Razzien in Villeta illegale Glücksspielstrukturen zerschlagen. Die Staatsanwaltschaft hat gemeinsam mit der Wirtschaftspolizei einen schweren Schlag gegen das illegale Glücksspiel im Departement Central geführt. Laut Nachrichtenportal ADN Digital beschlagnahmten die Einsatzkräfte bei insgesamt 5 Razzien in der Stadt Villeta 42 Spielautomaten, Bargeld und einen Lastwagen. Der Gesamtwert der sichergestellten Güter beläuft sich auf fast 160 Millionen Guaraníes. Eine Person wurde festgenommen, nachdem Ermittler 7 der Automaten versteckt auf der Ladefläche seines Lastwagens entdeckt hatten. Der Zugriff basierte auf anonymen Hinweisen aus der Bevölkerung, die an die nationale Glücksspielbehörde übermittelt worden waren. Die Behörden prüfen nun, ob hinter den illegalen Geschäften eine größere kriminelle Organisation in der Region steckt. Ein paraguayischer Wissenschaftler hat die positiven Effekte von Fruchtwechsel auf die Bodenqualität nachgewiesen. Darüber berichtet Ultima Hora. Eine Langzeitstudie des Forschers Carlos Villalba vom Nationalen Agrarinstitut belegt die Vorteile einer diversifizierten Direktsaat. Nach einer Rekorduntersuchungszeit von 32 Jahren im Forschungszentrum Capitan Miranda wurde die Arbeit nun im internationalen Fachmagazin Soil Systems veröffentlicht. Die Ergebnisse zeigen, dass der Verzicht auf das klassische Pflügen und der gezielte Wechsel von Nutzpflanzen die biologische Aktivität des Bodens massiv stärken. So stieg die Aktivität von wichtigen Enzymen für den Nährstoffkreislauf um bis zu 90% an. Zudem verbessert diese Anbaumethode die Speicherung von CO2 im Boden und hilft beim Kampf gegen den Klimawandel. Der Experte betont jedoch, dass in Paraguay bisher nur 8% der Landwirte schützende Zwischenfrüchte nutzen.
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0: In Albanien haben sich die Flamingo-Proteste ausgeweitet. Wie der Spiegel schreibt, protestierten Zehntausende Menschen in Albanien am Samstag auf den Straßen der Hauptstadt Tirana. Die Proteste laufen bereits seit 35 Tagen. Sie richteten sich anfangs hauptsächlich gegen den Bau eines Luxusresorts in einem Naturschutzgebiet, an dem auch Donald Trumps Schwiegersohn beteiligt ist. Die im Naturschutzgebiet lebenden Flamingos gaben der Protestwelle den Namen. Mittlerweile geht es jedoch um die Zustände in ganz Albanien. Die Demonstranten kritisieren die Korruption im Land und fordern den Rücktritt von Regierungschef Edi Rama. Auf Plakaten war am Samstag etwa zu lesen: Albanien steht nicht zum Verkauf. Einige forderten die Freilassung von 19 Demonstranten, die nach Ausschreitungen am Donnerstag festgenommen worden waren.

Am Donnerstag hatten sich die Demonstranten vor dem Parlament versammelt, um Abgeordneten den Zugang zum Gebäude zu versperren. Die Polizei setzte Tränengas und Wasserwerfer ein. Die Demonstranten warfen Eier, Steine und andere Gegenstände und versuchten, die Polizeiketten zu durchbrechen. Laut den Behörden wurden 15 Polizisten verletzt, 25 Demonstranten wurden festgenommen. Die albanische Regierung versucht seit langer Zeit, ihre Wirtschaft durch Tourismus anzukurbeln. Die Familie von US-Präsident Trump hat weltweit vielfach in Luxusprojekte investiert. Kritiker werfen Kushner und seiner Frau vor, die Präsidentschaft von Donald Trump für eigene Geschäfte zu nutzen. Inzwischen ist sogar von einer Flamingo-Revolution die Rede. Chinas Armee hat im Pazifik zu Testzwecken eine ballistische Rakete gestartet. Erstmals seit 2 Jahren hat Chinas Volksbefreiungsarmee im Pazifik eine Interkontinentalrakete ins Meer gefeuert, schreibt der Spiegel. Der Test sei erfolgreich verlaufen, teilte die Marine mit. Nähere Angaben zu einem eher seltenen Test dieser Art machte die Armee zunächst nicht. Laut Chinas Volksbefreiungsarmee handelte es sich um einen routinemäßigen Test im Rahmen jährlicher Militärübungen, der im Einklang mit dem Völkerrecht steht. Betroffene Staaten seien im Vorfeld darüber benachrichtigt worden. Der Test habe sich nicht gegen einzelne Länder gerichtet, betonte die Armee in ihrer Mitteilung. Australien und Japan teilten laut der Nachrichtenagentur Reuters mit, sie seien über den Test informiert worden, verurteilten diesen jedoch. Der Test erfolge vor dem Hintergrund eines raschen militärischen Aufrüstungsprozesses Chinas, dem es an der Transparenz mangele, so der australische Außenminister. Der australische Außenminister hatte dort zuvor ein Verteidigungsabkommen mit der Insel Fidschi unterzeichnet. Mit dem Abkommen wollen sich die Staaten dem zunehmenden chinesischen Einfluss in der Region entgegenstellen. Ägypten hat 2 bedeutende archäologische Entdeckungen bekannt gegeben. Darüber berichtet die Nachrichtenagentur AP. Im Westen des Landes haben Archäologen in der Oase Dakhla eine außergewöhnlich gut erhaltene Wohnsiedlung aus byzantinischer Zeit freigelegt. Die Funde stammen aus dem 4. Jahrhundert nach Christus und geben Einblicke in das damalige Alltagsleben, die Stadtplanung und die wirtschaftlichen Aktivitäten der Bewohner. Entdeckt wurden unter anderem eine große Basilika, 2 Wachtürme, Wohnhäuser, Backöfen, Küchen sowie Werkzeuge zur Lebensmittelherstellung. Außerdem fanden die Forscher Bronze- und Goldmünzen, beschriftete Tonscherben mit Aufzeichnungen über Handel und Alltag. Entdeckt wurde auch ein Haus, das vermutlich schon vor dem Bau der Kirche als christlicher Versammlungsort diente. Eine 2. Entdeckung gelang an der archäologischen Stätte Marina El Alamein westlich von Alexandria. Dort wurden 18 weitere antike Gräber freigelegt, darunter Felsengräber, Kalksteingräber, ein 2,5 Meter langer Granitsarkophag mit menschlichen Überresten sowie Reste einer Sphinx. Eine Sphinx ist eine Figur eines antiken Fabelwesens, das aus dem Körper eines Löwen und dem Kopf eines Menschen besteht. Im alten Ägypten galt sie meist als friedlicher Beschützer von Tempeln und Grabstätten. In einigen Gräbern fanden sich Goldstücke im Mund der Verstorbenen, ein Bestattungsbrauch der damaligen Zeit. Die ägyptische Regierung hofft, dass solche Entdeckungen den Tourismus, einen der wichtigsten Wirtschaftszweige des Landes, weiter stärken.
In Australien sind mehrere glänzende Kugeln an Land gespült worden. Experten vermuten, dass es sich dabei um Raketenteile handelt, die Chemikalien enthalten könnten, so der Spiegel. Die Feuerwehr von Queensland, Australien, hat demnach 5 Kugeln in Fässer verfrachtet. Eine 6. Kugel sei unschädlich gemacht worden, so Medienberichte. Der Zeitung nach untersucht die australische Weltraumbehörde den Ursprung der Objekte. Mutmaßlich handelt es sich um Raketenteile, die gefährlichen Raketentreibstoff enthalten könnten. Weitere Teile könnten in den kommenden Tagen an den Strand gespült werden. Für die Öffentlichkeit bestehe jedoch keine Gefahr, heißt es. Weltraummüll lande meistens im Meer, aber da Australien eine sehr große Landmasse sei, erreichen das Land doch relativ viele Weltraummüllteile, sagte eine Weltraumarchäologin und Expertin für Weltraumschrott. Es wäre nicht das erste Mal, dass Weltraumschrott an australischen Stränden für Schlagzeilen sorgt. Im Jahr 2023 wurde ein Strand zeitweise gesperrt, weil dort ein Teil einer indischen Rakete angespült worden war. In Brasilien verbringen die Menschen durchschnittlich 2/3 ihres Lebens im Internet. Wie Latina Press schreibt, verbringt der durchschnittliche Brasilianer 52 Jahre seines Lebens online. Dies ergab eine Untersuchung eines Cybersicherheitsunternehmens, das analysierte, wie viel Zeit Menschen weltweit online verbringen. Die Zahl entspricht einem Anstieg um etwa 11,5 Jahre im Vergleich zur gleichen Studie aus dem Jahr 2022. Die aufgeführten Aktivitäten sind unzählbar und reichen vom Scrollen durch das Feed bis hin zum Anschauen von Videos, Serien und Filmen, was um 7 Uhr morgens beginnt und gegen 21 Uhr endet. Berücksichtigt man die durchschnittliche Lebenserwartung der Brasilianer von 76 Jahren, so macht die Online-Zeit mehr als 2/3 des Lebens aus. Der Landesdurchschnitt liegt damit vor anderen Regionen wie Mexiko, den USA und Australien. Bei Zusammenstößen in einem Gefängnis in Sri Lanka sind mindestens 25 Menschen getötet worden. Darüber schreibt die Tagesschau. Rund 100 weitere Menschen wurden verletzt, wie 2 Vertreter der Polizei und ein Krankenhausmitarbeiter mitteilten. Bei den Opfern handle es sich sowohl um Häftlinge als auch um Gefängnispersonal. Der genaue Auslöser für die Kämpfe zwischen Strafgefangenen und Untersuchungshäftlingen ist noch nicht klar. Sri Lanka ist ein Inselstaat in Südasien und hat etwa 22 Millionen Einwohner. Die Gefängnisse in Sri Lanka sind stark überbelegt. Mehr als 39.000 Häftlinge sind in Haftanstalten untergebracht, die nur für insgesamt 10.000 Insassen ausgelegt sind. Soweit die Nachrichten heute am Montag. Ich wünsche allen Radiohörern einen schönen Abend. Auf Wiederhören!

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Nun, ich weiß, einige von diesen Frauen sind ein bisschen komplizierter als was wir von dir betrachtet haben. Aber das Prinzip steht, aus Nachfolger Christi, muss auch wie die Utgegrenzte im Leben mit Leib begehen.

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Ich möchte hier einmal auch was von dir hören. Mein Phone-Nummer ist 205-813-1995. Das ist eine knordische Nummer. Ich freue mich, dass wir von dir weiter konnten, die Gemeinschaft haben und lade an, nächste Woche weiter zu hören. Ab weiter hören.

Also Gott zuerst. Wir schauen uns mal zwei Varianten an, was danach kommt. Variante 1 würde so aussehen. Zuerst Gott, dann die Familie, dann die Gemeinde. In dem gleichen Psalm, den ich schon erwähnt, im Psalm 27, da lesen wir, siehe, Kinder sind eine Gabe Gottes, eine Gabe des Herrn und Leibesfrucht ist eine Belohnung. Kinder ist ein Geschenk von Gott an uns. Wir wurden gerade gefragt, ob wir sie lieben. Ja, wir lieben sie. Wir lieben sie bedingungslos, noch mehr die Enkelkinder. Ja, und wir wünschen uns alles, damit es ihnen gut geht. Sie sind wirklich das Wertvollste, was Gott einem Menschen in diesem Leben anvertraut. Das sind die Kinder. Wir bekommen die winzig klein, hilflos und wir dürfen sie durchs Leben begleiten. Wir dürfen sie unterstützen, sie ernähren, sie helfen, sie beschützen, solange es geht. Und aus dieser Perspektive aus ist natürlich die Familie sehr, sehr wichtig. Und man würde sie sozusagen auch an erste Stelle stellen. Erst dann kommt die Gemeinde, unser Baby zuerst. Dazu kommen auch noch Qualitäten, die der Apostel Paulus erwähnt, wenn es um Männer geht, die für einen Dienst in der Gemeinde gewählt werden sollen, die verantwortungsvolle Aufgaben übernehmen, dann sagt Paulus auch, einer, der diesen Dienst tun darf, der soll auch Vorbild in seiner Familie sein. Er soll seinem Haus gut vorstehen. Es gilt übrigens nicht nur für Männer, die in den Dienst berufen werden, sondern auch für jede Mutter und für jeden Vater. Und noch ein Argument dafür, wenn wir älter werden, wenn wir schwächer werden, wenn wir Hilfe brauchen, dann ist die Familie immer als erstes da, um uns zu unterstützen und zu helfen. Also gibt es wichtige Gründe, die Familie an erster Stelle zu stellen. Und viele Eltern tun genau das. Sie wählen diese Variante. Gott, dann Familie, dann Gemeinde. Sie sehen das als eine ideale Lösung und sie meinen das auch gut von Herzen und richtig. Sie versuchen viel Zeit mit den Kindern zu verbringen. Es ist wichtig. Sie investieren ganz viel in sie. Sie wünschen sich für ihre Familie wirklich immer das Beste. Gemeinsamer Urlaub, viel Nebenleistungen wie Musikunterricht, Pferdereiten, alle möglichen Freizeitaktivitäten, nach Möglichkeit auch materielle Dinge, am liebsten immer die neuesten. Eine gute Ausbildung, das ist sehr wichtig. Und da investieren die Eltern immer wieder und ganz viel Zeit, ganz viel Energie. Alles für die Kinder. Das Streben nach besserem Leben für die Kinder mündet aber oft im Streben nach immer mehr haben müssen. Alles kostet Geld. Also müssen wir mehr Geld verdienen. Also vielleicht ein paar Überstunden mehr oder einen Nebenjob oder einen zweiten Nebenjob. Was wiederum dazu führt, dass für die Familie, für die Kinder weniger Zeit bleibt. Die Sorge um unsere Familie ist unsere Pflicht. Doch permanent die Familie vor der Gemeinde zu stellen, kann dazu führen, dass es zu einem Problem kommt, von welchem Jesus uns im Gleichnis von dem Seemann warnt. Es geht da um einen Seemann, der Samen ausstreut. Und die Samenkörner, die fallen auf unterschiedlichen Böden. Eines der ausgestreuten Saat fällt in diesem Gleichnis auf dem Weg, wo es zertreten wird. Eins fällt auf felsigen Boden, wo keine tiefe Wurzeln möglich sind. Ein kleiner Teil fällt auf guten Boden, wo es wirklich Frucht bringt. Aber es gibt noch einen Teil dieses Samens, der fällt unter die Dornen. Und die Dornen wuchsen und erstickten es und es brach keine Frucht. Jesus gibt uns die Erklärung für dieses Gleichnis in Markus 4, Verse 18 und 19. Und die, bei denen unter die Dornen gesät wurde, das sind solche, die das Wort hören, aber die Sorgen dieser Weltzeit und der Betrug des Reichtums und die Begierden nach anderen Dingen dringen ein und ersticken das Wort und es wird unfruchtbar. So könnte es am Ende passieren, wenn die Familie in allen Belangen immer vor der Gemeinde gestellt wird. Variante 2 wäre Gott, dann Gemeinde und dann die Familie. Es gibt viele Eltern, die so denken und so entscheiden und so leben. Es gibt besonders Väter, die in der Gemeinde viel tun, viel Verantwortung übernehmen, die verantwortungsvolle Dienste haben und die sich
ganz eifrig für die Gemeinde einsetzen und alles für die Gemeinde geben. Man sagt sogar, die opfern ihre Familie für die Gemeinde. Ja, die verbringen viel Zeit hier. Es ist wirklich viel zu tun. Die meinen es von Herzen. Die tun ihr Bestes. Sind oft weg von zu Hause. Stundenlange Sitzungen und wer weiß, welche Aufgaben alle. Aber auch diese Haltung kann eine unerwünschte Frucht mit sich bringen. Es muss nicht, aber es kann. Ich kenne eine junge Frau, die mal sagte, wenn ich mal heirate, ich will auf keinen Fall einen Mann, der Pastor wird. Sie war Tochter des Pastors und hat das so erlebt oder so empfunden. Der Pastor hat das mit Sicherheit gut gemeint, aber sie hat das so empfunden, dass er viel zu wenig für die Familie da war und viel zu wenig Zeit für sie hatte. Ich hörte von einem anderen Vater, der auch Pastor war sein Leben lang und der erzählt das selber. Er hatte große Verantwortung in der Gemeinde. Er hat sein ganzes Leben für die Gemeinde investiert. Und er erzählt selber, wie sein Sohn darunter gelitten hat, dass er früher so wenig Zeit mit Papa verbringen konnte. Und das vergingen viele Jahre. Der Sohn war selber schon erwachsen. Dann kommt er eines Tages zum Vater und sagt, ich muss dir mal was sagen. Vater, du warst immer ein sehr guter Diener in der Gemeinde. Du warst Vorbild für die Gemeinde, Vorbild für viele Menschen. Aber ich bin ohne Papa aufgewachsen. Erinnerst du dich, wie wir mal beide sind Angel gefahren? Du hattest alles organisiert, alles vorbereitet. Die Angeln bestückt, alles Zeug, was wir dazu brauchen, eingepackt. Wir sind zu einem See gefahren und dann habe ich meine Angel ins Wasser geworfen und du gingst ins Auto. Ich war hier allein am Angeln. Du warst im Auto und hast da was gelesen oder geschrieben. Ich weiß es nicht mehr. Und plötzlich hatte ich einen riesen Fisch am Haken. Ich setzte alles ein. Ich habe es geschafft. Ich habe den Fisch rausgekriegt und lief begeistert zu dir mit den Worten, Papa, Papa, schau mal, was für riesen Karpfen ich gefangen habe. Du gucktest kurz hoch und sagtest, oh, wirklich ein großer Fisch. Und schon warst du wieder an deine Arbeit vertieft. Solche Verletzungen bringt es dann mit, die vielleicht jahrelang dann nicht angesprochen werden. Auch diese Haltung hat seine Nachteile. Es gibt natürlich nicht immer, dass die Gemeinde im Weg oder der Dienst in der Gemeinde im Weg steht. Viele Eltern haben solche alle möglichen Beschäftigungen, Hobbys und andere Dinge, die die Zeit rauben und damit das für die Familie weniger Zeit bleibt. Aber im Moment geht es ja um Vergleich, was kommt zuerst. Und so kann durchaus sein, die Haltung, die Gemeinde zuerst, dann die Familie, wir sehen, hat auch seine Schwächen. Das ist auch nicht das Ideale. Wir hörten schon von einem Idealbild, was wir anstreben wollen und damit und daran nicht entmutigt werden. Und das ist eine dritte Variante und ich sehe sie als bessere. Gott zuerst, ohne Frage. Aber dann kommt Familie und Gemeinde auf einer Ebene. Ist das möglich? Wir lesen in der Apostelgeschichte einen Bericht von der ersten Gemeinde. Für die ersten Christen hatte die Gemeinde einen absolut hohen Stellenwert. Sie gingen so weit, dass sie all ihr Hab und Gut, ihre Häuser, ihre Acker verkauften, das Geld in die Gemeinde brachten und allen aufteilten. Es war sozusagen so ein Sozialismus. Also alle gleich, alle bekamen genug, für jeden wurde gesorgt. Aber wenn wir uns das jetzt mal praktisch vorstellen. Da ist eine Familie, die haben viel Felder, großes Land. Die haben ein paar Kinder. Eigentlich ist das das Erbe der Kinder. Nun kommen die Eltern und sagen so, wir verkaufen alles. Sie verkaufen sozusagen das Erbe ihrer Familie, um es zu verschenken. Sowas muss in einer Familie abgesprochen werden. Da müssen sich doch alle Beteiligten einig sein. Da müssen doch alle mit einverstanden sein. Und ich staune über den Glauben, den diese Väter, Mütter und Kinder hatten, dass sie so handeln können und sich sicher waren, das ist im Moment das Richtige. Dieser Bericht, der zeigt uns einerseits nicht nur, wie fürsorglich und füreinander die Gemeinde da war, sondern sie zeigt auch, dass Gemeinde eigentlich Familiensache war. Die Gemeinde war nicht nur Erwachsenensache, sonst ginge das ja gar nicht. Da muss auch der Rest der Familie mit einverstanden sein. Die Kinder wurden in wichtigen Entscheidungen mit einbezogen. Sie wurden damit hineingenommen. Sie wuchsen damit auf.
Gemeinde steht im Zentrum. Als Jesus noch auf dieser Erde war, da kamen eines Tages Mütter mit ihren Kindern zu ihm und wollte, dass er sie segnen sollte. Die Jünger waren empört. Sie sagen, ey, seht ihr nicht, wie beschäftigt unser Meister ist? Habt doch ein bisschen Vernunft. Bringt eure Kinder eine Kinderbetreuung oder haltet sie ruhig, damit die da ruhig sitzen und zuhören. Kommt uns das vielleicht bekannt vor? Wenn bei uns im Gottesdienst mal ein Kind schreit, dann gucken wir schon nach hinten. Will der da endlich mal rausgehen? Ja. Wir können nicht hören. Das kommt uns sehr bekannt vor. Bitte leise sein, nicht laufen hier, wir sind im Haus Gottes. Hier nicht anfassen, hier nicht berühren und so weiter. Manchmal sind wir da nicht anders als die Jünger damals. Und wie reagierte Jesus darauf? Als Jesus sah, wurde er unwillig und sprach zu ihnen, lasst die Kinder zu mir kommen und wehrt ihnen nicht, denn solchen ist das Reich Gottes. Wenn ich jetzt die ältere Generation frage, wann wart ihr das erste Mal beim Abendmahl dabei? Was mich betrifft, ich wusste, bis ich getauft wurde mit 18 und das erste Mal das Abendmahl miterlebte, wusste ich nicht so richtig, was da abgeht. Ich hatte keine Ahnung. Meine Eltern gingen immer zum Abendmahl, aber was das auf sich hatte, wusste ich nicht. Und deswegen finde ich es gut, wenn bei uns die Kinder dabei sind. Die sehen das. Das ist auch eine wunderbare Möglichkeit, wenn die dann Fragen stellen, warum macht ihr das? Dann haben wir eine Möglichkeit, es zu erklären, warum machen wir das? Worum geht es im Abendmahl? Kinder sollen es wissen. Wissen unsere Kinder, was in der Gebetsstunde vor sich geht? Haben die das schon mal gehört, dass die Gemeinde jeden Sonntag Gebetsstunde hat? Wissen die, was da gemacht wird? Möglicherweise nicht. Und die sollten es aber wissen. Kinder sind sehr feinfühlend und die spüren auch ganz genau, wie unsere Beziehung mit der Gemeinde ist oder wie unsere Haltung zur Gemeinde ist. Bevor wir vor vielen Jahren aus der alten Gemeinde gingen, dann war die Situation da so, dass da jede Woche Gemeindestunden stattfanden. Und wir waren damals mit den Entscheidungen nicht einverstanden, die da getroffen wurden. Und so gingen wir auch, muss ich jetzt zugeben, ich weiß nicht, ob es gut oder falsch war, ich muss aber zugeben, wir gingen da sehr ungern hin. Nun haben wir dann irgendwann die Entscheidung getroffen, Gemeinde zu wechseln und waren wir schon lange Zeit in einer anderen Gemeinde. Wir gingen da mit der ganzen Familie sehr gerne hin, Kinder kamen gerne mit. Und nun kommt das so, dass eines Sonntagnachmittags bekannt gegeben wird, heute Nachmittag ist Gemeindestunde. Und irgendwie ging es mir an dem Sonntag nicht so besonders gut. Und wo es dann nachmittags war, dann hatte ich keine Lust. Ja, mir ging es nicht ganz gut und dann sage ich zu Maria, fahr du mal nach Feldheim, ich bleibe heute zu Hause. Das bekam unser jüngster Sohn mit und er ging so empört auf mich los. Jetzt fang du nicht wieder so an wie früher. Er hat das die ganze Zeit gespürt. Gemeindestunde? Papa will nicht. Und jetzt sind wir gerade in Feldheim glücklich, jetzt will der wieder nicht. Der hat Panik gekriegt, was ist mit dem? Kinder spüren das, wie unsere Haltung zur Gemeinde ist. Ich glaube, vor 2 Wochen war das, ja? Osterfrühstück hatten wir. Dann saßen wir so am Tisch, es waren sehr viele Leute da, es war ein wunderbarer Morgen und wir saßen so am Tisch bei anderen Geschwistern gegenüber und ich schaute mich so um und sagte, voller Begeisterung, sagte ich, unsere Gemeinde hat Zukunft. Schaut euch mal an, wie viele junge Menschen da sind, wie viele Kinder da sind. Ist das nicht wunderbar? Aber Kinder sind viel mehr als unsere Zukunft. Kinder sind Gemeinde. Auch wenn sie mal lauter sind, auch wenn wir sie hier und da mal vielleicht erinnern müssen oder ermahnen müssen oder ein bisschen zurückhalten müssen, sie sind nicht immer vorbildlich, aber sie gehören dazu. Wir sind ja auch nicht immer vorbildlich und wir gehören doch alle dazu. Für die ersten Christen war das selbstverständlich. Mit der Gemeinde wird unser Leben, komplettes Leben geteilt. Alles, was wir denken, was wir tun, was wir entscheiden, das betrifft auch die Gemeinde. Für sie war ganz klar, Gott steht über alles. Unsere Familie ist uns sehr wichtig. Genauso wichtig wie die Gemeinde. Und die Gemeinde ist genauso wichtig wie die Familie. Wir als Familie sind Gemeinde. So dachten die ersten Christen. Denn der Dienst in der eigenen Familie ist ein Teil unseres Dienstes in der Gemeinde. Das kann man nicht trennen. In der Familie lernt man ganz viele Grundlagen eines Zusammenlebens. Da lernt man zum Beispiel aufeinander Rücksicht nehmen. Bei uns war das früher so, wenn mal jemand später nach Hause kam und wir schon am Mittagessen waren. Und ja, wir kennen das, 4 Jungs.
Ja, die essen viel weg. Und die sind auch nie satt. Und wenn wir da so am Mittagessen waren und dann waren die drei Jungs, die anwesend waren, immer sehr besorgt. Mama, hast du genug weggestellt für den? Er kommt später. Hast du genug für ihn weggestellt? Können wir alles nehmen? Ist für ihn noch was über? Die haben immer mitgedacht und waren immer fürsorglich. Sowas lernt man zu Hause. Können wir hier schlechter lernen. In der Familie lernt man auch, einander zu dienen. Unser Thomas, als er seine Juliane heiratete und in eine neue Familie kam, dann hat er eine interessante Beobachtung gemacht. Er sagte mal, wenn wir so alle am Tisch sitzen und dann fällt jemand auf, dass da ist einer, dem fehlt was, dann springen alle, die ganze Familie auf und rennen und holen das. Jeder will der Erste sein, der das holt und dem, der was braucht, zu bringen. Es ist eine wunderbare Eigenschaft und diese Eigenschaft bringt man dann ja auch in der Gemeinde mit. Und ich kenne diese Familie, wie dienstbereit die in der Gemeinde sind, wie aufmerksam die sind, sehen, wenn jemand in Not ist und wo sie was machen können. Und so ist das Leben der Familie mit der Gemeinde so eng verbunden, denn es gibt doch nichts Schöneres, als zu sehen, wie unsere Kinder heranwachsen, wie sie Dienste übernehmen, wie sie erwachsen werden, wie sie auf einmal selbstständiger werden und in der Gemeinde Dinge tun, wie sie den Staffelstab sozusagen übernehmen und mit Freude weitertragen und so Gott und der Gemeinde dienen. Und das ist doch immer der innigste Wunsch aller Eltern. Johannes sagt in seinem dritten Brief, Vers 4, ich habe keine größere Freude als die zu hören, dass meine Kinder in der Wahrheit wandeln. Und dies beginnt zu Hause in der Familie. Dort werden die Kinder auf den Dienst vorbereitet. Aber natürlich kann man auch in der Gemeinde vieles dazu tun, um Möglichkeiten zu schaffen, damit die Kinder sich einbringen können. Damit Kinder nicht nur auf Festen etwas tun, sondern vielleicht auch mehr als nur am Gemeindetag oder an Weihnachten, vielleicht auch mehr in den normalen Gottesdiensten, dass Kinder mit reinbezogen werden, in ganz gewöhnlichen Sonntagen. Bei meiner Vorbereitung musste ich immer wieder natürlich an meine Familie denken. Und ich schaute immer wieder zurück und wir haben natürlich sehr viele wunderbare, schöne Momente erlebt miteinander, aber leider auch Dinge und die kamen mir dann immer wieder so in Erinnerung, wo ich dann komplett vermasselt haben. Ich habe öfters versagt. Und darauf kann ich überhaupt nicht stolz sein. Gott hat dennoch viel Gnade geschenkt, aber ich kann trotzdem nicht mich dessen rühmen, was ich falsch gemacht habe. Und vielleicht geht das auch dir heute so. Du denkst an deine Familie und du denkst, hier hätte ich was anders machen sollen. Hier hätte ich vielleicht anders entscheiden, meine Stimme vielleicht besser beherrschen und. Vielleicht fühlst du dich hierunter auch als ein Versager. Aber wir haben schon immer wieder gehört, Gott ist unglaublich gnädig. Ich denke dabei an eine Situation aus der Bibel, wo es geht um vielleicht den größten Versager, den die Bibel überhaupt erwähnt. Es geht um den Jünger Petrus. Er hatte seinen Herrn in der schwersten Stunde verlassen. Er hat ihn verleugnet. Er wollte mit ihm nichts zu tun haben. Er sagt, ich kenne ihn überhaupt nicht. Lasst mich in Ruhe. Es war nicht die Wahrheit. Aber erinnert ihr euch auch, was unser auferstandener Herr Jesus dann später zu diesem Jünger sagte oder was er ihn fragte? Jesus vertraute damals Petrus ganz viel an. Und er fragte ihn auch gar nicht, ob er dafür einen Plan hat oder eine Strategie. Er sagt doch nicht, ich werde dich zuletzt in eine psychiatrische Behandlung schicken, damit du die Vergangenheit verarbeiten kannst. Das sagt er alles nicht. Er schickt ihn zu keiner Schulung, zu keinem Seminar. Er stellt ihm eine einzige Frage, dreimal die gleiche. Petrus, liebst du mich? Ich bin mir sicher, dass es darauf ankommt in unseren Familien. Wir müssen nicht unbedingt groß überlegen, wie wir den Glauben an unsere Kinder weitergeben, wie wir abwiegen, wann ist Gemeinde zuerst dran, wann ist Familie zuerst dran. Da brauchen wir gar nicht groß drüber nachdenken. Die entscheidende Frage lautet, liebst du Jesus? Und können wir diese Frage so wie Petrus damals beantworten, ja Herr, du weißt alles. Du weißt, wie sehr ich dich liebe. Du weißt das. Das werden unsere Kinder mit Sicherheit merken. Wenn wir den Herrn Jesus lieben, das werden unsere Kinder merken. Wollen wir unseren Kindern, wie Josua damals, von den großen Taten Gottes erzählen. Nicht nur von dem, was er in der Bibel getan hat, von dem, was er in unserem Leben getan hat. Von dem, wo er uns vergeben hat, wo er uns angenommen hat, wo er uns durchgetragen hat.
Wollen wir es unseren Kindern sagen, was Jesus für mich persönlich bedeutet? Wollen wir es ihnen vorleben, dass Jesus und seine Gemeinde einen großen Stellenwert in unserer Familie, in unserem Leben haben? Jesus zu lieben, das sollte in unseren Familien die erste Priorität haben. Ich möchte schließen mit einer Verheißung aus dem Psalm 103. Aber die Gnade des Herrn währt von Ewigkeit zu Ewigkeit über denen, die ihn fürchten, und seine Gerechtigkeit bis zu den Kindeskindern bei denen, die seinen Bund bewahren und an seine Gebote gedenken, um sie zu tun. Amen.

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0: Es ist 21 Uhr.
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2: Sechster Juli, Amos Kapitel 7, Verse 1 bis 9. Gott, der Herr, zeigte mir eine Vision. Ich sah, wie er sich vorbereitete, einen riesigen Heuschreckenschwarm über das Land zu schicken. Das war, nachdem der Anteil des Königs an der Ernte eingebracht worden war und die Haupternte heranreifte. Als die Heuschrecken begannen, alles aufzufressen, was grün war, da sagte ich: O Herr, Gott, vergib doch, Israel wird es nicht überleben, denn es ist nur ein kleines Volk. Da hatte der Herr Mitleid. Ich werde es nicht tun, spricht der Herr. Dann zeigte Gott der Herr mir eine weitere Vision. Ich sah, wie Gott der Herr sich bereit machte, sein Volk mit einer großen Dürre zu bestrafen. Sie hatte bereits alles ausgetrocknet und verbrannte nun die Felder. Da sagte ich: O Herr, Gott, hör doch auf damit, Israel wird es nicht überleben, denn es ist nur ein kleines Volk. Da hatte der Herr Mitleid. Ich werde auch das nicht tun, sprach Gott, der Herr. Dann zeigte er mir eine weitere Vision. Ich sah, dass der Herr auf einer Mauer stand, die mit Hilfe eines Bleilots errichtet worden war. Er prüfte sie mit dem Bleilot, um zu sehen, ob sie gerade war. Und der Herr sprach zu mir: Amos, was sie